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0: Ohne Scheiß. Es bedeutet uns unfassbar viel, dass ihr alle da seid. Herzlich willkommen in Chemnitz!
1: In der Theorie hört sich das alles richtig an.

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Verantwortlich für Inhalt und Produktion der folgenden Sendung ist Petra Siegel. Musiker und Musikerinnen, Musikrichtungen und Instrumente. Die bunte Vielfalt der Musik. Ausgesucht und präsentiert im Musikporträt mit PS. Heute Dolly Parton. Ich bin in den 50er Jahren bei Bremerhaven aufgewachsen. Das war damals amerikanische Besatzungszone. In einer Baracke in Hafennähe hatte der Ami-Sender EFN, wie wir ihn nannten, sein Studio. Auf dem Sendeplan stand an erster Stelle meist Country-Musik. Zunächst war diese Musikrichtung stark von Männern dominiert. Vorneweg Hank Snow, Hank Williams, Charlie Pride oder Johnny Cash. Pionierinnen auf dem Weg für Frauen wurden später Kitty Wells und Patsy Cline. Irgendwann kam Dolly Parton. Diese Frau mit der glockenklaren und extrem ausdrucksstarken Sopranstimme. Aber es war nicht nur ihre Stimme, die mich begeistert hat. Es waren die Texte der Songs. Viele mit autobiografischem Storytelling und gesellschaftlichen Themen als Inhalt. Dolly Parton, Country-Sängerin, die ein Dutzend Instrumente beherrschte, Schauspielerin, erfolgreiche Unternehmerin und mehrfache Grammy-Gewinnerin. Am 25. August 2026 ist diese einzigartige Frau verstorben. Grund genug für mich, mit Ihnen gemeinsam eine Zeitreise in Ihre Vergangenheit anzutreten.

Dolly Rebecca Parton wird am 19. Januar 1946 in dem kleinen Dorf Locust Ridge geboren. Das liegt in Tennessee am Fuß der Great Smoky Mountains. Zusammen mit 11 Geschwistern wächst sie in äußerst ärmlichen, aber ausgesprochen glücklichen Verhältnissen auf. Das ist eine Erfahrung, die sie Zeit ihres Lebens prägt. Und die Familie ist ausgesprochen musikalisch. Im Alter von 7 Jahren lernt sie das Gitarrespiel. Onkel Bill Owens entdeckt recht früh das musikalische Talent seiner Nichte und fördert sie. Mit seiner Unterstützung tritt sie mit gerade 10 Jahren im lokalen Radiosender auf. Kurz darauf im Fernsehen. Kaum 13 Jahre alt verhelfen ihr Glück, Dickköpfigkeit und die Kontakte über Onkel Bill zu einem Konzert. Es geht dabei um die Grand Ole Opry Show, dem Allerheiligsten der Country-Gemeinde. Seit 1925 sind dort Musiklegenden aufgetreten. Nach erfolgreichem Highschool-Abschluss zieht es die junge Frau ins Herz der Country-Musik, nach Nashville. Hier will sie ihr Glück machen und arbeitet zunächst als Songschreiberin.

In einem billigen Waschsalon trifft sie den Bauunternehmer Carl Dean und heiratet ihn im Mai 1966. Trotz zahlreicher immer wieder dementierter Gerüchte über Partons Affären mit Musikerkollegen halten sie einander die Treue bis zu seinem Krebstod im Jahr 2025. Ab 1976 beginnt dann das Kunstprojekt Dolly Parton Formen anzunehmen. Ihr erstes Album Hello, I'm Dolly schafft es auf Anhieb in die Top 20. Für die Nachfolge-LP Just Between You and Me arbeitet sie mit dem Country-Star Porter Wagoner zusammen. Er sucht gerade eine Sängerin für seine Fernsehshow und hat Gefallen an ihrem Song Dumb Blonde. In den folgenden Jahren landen Parton und Wagoner zahlreiche Top-10-Hits.

Parallel zur Zusammenarbeit mit Porter verfolgt Dolly zielstrebig ihre eigene Solokarriere. Und das biedere Landei aus den Smoky Mountains verwandelt sich in einen vollbusigen Männerschwarm. Für die Gestaltung ihrer Oberweite und diverse Schönheitsoperationen gibt sie Unsummen aus. Der selbstironische Satz aus einem Interview ist bekannt. Honey, es kostet ein Vermögen, so billig auszusehen. Aber die Paten kann mehr. Im richtigen Leben ist sie genau das Gegenteil des dummen Blondchens. Sie schreibt ihre Lieder meist selbst und die sind so gut, dass sie immer wieder gecovert werden. I Will Always Love You stammt aus 1973, wird 1992 durch Whitney Houston ein Welthit und zum meistverkauften Single einer Sängerin weltweit. Jolene, auch aus 1973, ist eigentlich ein Country-Song, wird aber auch in der Independent-Szene beliebt. Mit mehr als 50 Coverversionen ist er Dollys am häufigsten nachgespielte Komposition. I Will Always Love You hören Sie jetzt in der Originalversion mit Dolly Parton.

Ihre ständig wachsende Popularität hat zur Folge, dass Hollywood auf Sie aufmerksam wird. Zunächst erhält sie eine eigene Fernsehshow. Die heißt einfach Dolly und ist eine wöchentliche Country-Varieté-Serie. Dolly Parton präsentiert Musik, Sketche und prominente Gäste. Sie ist dann auch in den Titelgeschichten aller wichtigen Magazine vertreten, erhält Filmangebote und natürlich sind alle ihrer Konzerte regelmäßig ausverkauft. 1980 folgt sie dem Ruf der Traumfabrik für den Film 9 to 5. In der Komödie mit dem deutschen Titel »Warum eigentlich bringen wir den Chef nicht um?« spielt sie die Sekretärin Dora Lee Rhodes. Dora Lee ist die persönliche Sekretärin des sexistischen und egoistischen Chefs Franklin M. Hart Jr. Sie knüpft ihre Zusage für den Film an eine Bedingung. Sie will den Titelsong 9 to 5 schreiben. Der wird schließlich zu einer echten Hymne für Gleichberechtigung von Frauen im Berufsleben. Abgesehen davon wird sie für ihre Leistung mit dem Golden Globe ausgezeichnet.

In vielen ihrer Lieder besingt Dolly Parton typische Themen wie unglückliche Liebe, Armut oder Gottvertrauen. Aber es geht auch um Themen wie Geisteskrankheit, Suizid, Mord oder Fehlgeburten. 1966 gründet sie gemeinsam mit Onkel Bill Owens den Musikverlag Opa. Dadurch kann sie die Rechte an ihren Songs von Anbeginn ihrer Karriere selbst behalten. So kann sie zum Beispiel in den 70er Jahren ablehnen, dass Elvis ihren Hit I Will Always Love You covert. Er hatte nämlich 50% der Verlagsrechte gefordert. Das konnte Dolly somit ablehnen. Nach zahllosen Engagements, Auftritten und Songproduktionen wird es etwas ruhiger um das Multitalent. Und so widmet sich Dolly Parton anderen Projekten. Statt auf Musik und Film konzentriert sie sich auf ihren Freizeitpark Dollywood. Hier in Pigeon Forge, Tennessee, erwarten den Besucher bis heute über 50 Attraktionen, weltbekannte Live-Shows, traditionelles Handwerk und Südstaatenküche. 1982 produziert sie gemeinsam mit Kris Kristofferson und Willie Nelson die LP The Winning Hand.

Auch mit Kenny Rogers singt sie zahlreiche Duette. Das erfolgreichste haben die Bee Gees geschrieben und produziert. Der Track Islands in the Stream wird 1983 veröffentlicht. Er klettert an die Spitze der US Billboard Hot 100, der Country Charts sowie der Adult Contemporary Charts. Auch außerhalb der USA war der Track sehr erfolgreich und erreichte unter anderem Platz 1 in Australien und Österreich. In den USA wird das Lied im Mai 2023 mit dreifach Platin ausgezeichnet, für über 3 Millionen zertifizierte Einheiten. Im Jahr 2005 wählte der Sender Country Music Television den Song auf Platz 1 der besten Country-Duette aller Zeiten.

Wichtige Zusammenarbeit ergibt sich auch mit Emmylou Harris und Linda Ronstadt. Mit den beiden bildet Dolly eine Supergroup. 1978 und 1999 erscheinen die Alben Trio und Trio 2. Von ihren rund 80 Alben sind die allermeisten Country-Alben. In den 80ern kann die Country-Fangemeinde nicht mehr so viel mit Dolly Parton anfangen. So macht sie 1987 mit einer neuen Fangemeinde auf sich aufmerksam. Zum Beispiel covern The White Stripes den Track Jolene und die Sängerin Björk bekennt sich als eine ihrer größten Fans. In den 90ern kommen Pop-Alben und Bluegrass dazu. Besonders zwei Alben zeigen, dass die 60-Jährige immer noch voller großartiger Ideen steckt. Es sind die Bluegrass-Alben Grass is Blue und Little Sparrow. Und auf dem 2004er Album Live and Well singt sie eine wunderschöne Gospel-Version von Led Zeppelins Stairway to Heaven.

2005 veröffentlicht sie eine reine Coverplatte. Es ist das Album Those Were the Days. Sie singt darauf unter anderem Imagine von John Lennon, Where Have All the Flowers Gone von Pete Seeger oder Cat Stevens' Where Do All the Children Play. Ihre Begründung dafür ist typisch Dolly. Ich war meine eigenen Songs leid. Und über die Coversongs sagt sie, ich war einfach überrascht, wie aktuell diese Songs noch heute sind. Den einfühlsamen Titel Traveling Through schreibt sie 2006 für den Film Transamerica. In dem Film geht es um Transgeschlechtlichkeit. Ihr Text vergleicht das Leben mit einer Pilgerreise. I'm just a weary pilgrim trying to find what feels like home. Es geht darum, seinen eigenen Platz im Leben zu finden. Sie verpackt die Botschaft darin, dass jeder Mensch so sein darf, wie er ist. Und dass Gott niemanden umsonst erschaffen hat. God made me for reasons and nothing is in vain. Für diesen Track erhält sie eine Oscar-Nominierung.

Nachdem sie 2011 ihr 41. Studioalbum veröffentlicht hat, widmet sie sich wieder der Schauspielerei. In der Musikkomödie Joyful Noise übernimmt sie die Rolle der Gigi Sparrow. In dem Film geht es um einen Gospelchor aus einer kleinen Stadt in Georgia, der sich nach harten Zeiten für einen nationalen Wettbewerb anstrengt. Nach dem Tod des Chorleiters übernimmt die strenge, traditionelle Valrose Hill, gespielt von Queen Latifah, die Leitung. Sie gerät schnell mit Gigi Sparrow, der reichen Witwe des früheren Leiters, aneinander. Gigi möchte den Chor modernisieren, während Valrose beim klassischen Gospel bleiben will. Für den Soundtrack des Films schreibt Dolly Parton 12 Musikstücke. Das dazugehörige Duett From Here to the Moon and Back singt sie gemeinsam mit Willie Nelson. Es erscheint auf dem Album Blue Smoke.

2016 erreicht ihr 43. Studioalbum Pure and Simple die Spitze der Country-Charts. Es folgen A Holly Dolly Christmas und einige Kinderalben. 2022 heuert sie den Bestseller-Autor James Patterson an, um mit ihm gemeinsam eine Erzählung zu schreiben. Der Roman Run, Rose, Run erzählt die Geschichte der jungen Musikerin Annie Lee Keys, die nach Nashville zieht, um Country-Sängerin zu werden. Sie hat ein großes Talent für berührende Songs, flieht jedoch vor einer dunklen und gefährlichen Vergangenheit. Während Annie Lee in den kleinen Bars des Musikviertels erste Erfolge feiert, holt sie ihre schreckliche Vorgeschichte ein und verwandelt ihr neues Leben in einen spannenden Wettlauf gegen die Zeit. Der Roman wird ein riesiger Erfolg. Er schießt nach seiner Veröffentlichung direkt an die Spitze der internationalen Bestsellerlisten. Nach ihrer Aufnahme in die Rock'n'Roll Hall of Fame nimmt Dolly Parton 2023 ihr erstes Rockalbum auf, mit dem Titel Rockstar. Darauf findet man Duette mit Sting, John Fogerty, Pink, Elton John, Paul McCartney, Ringo Starr und 22 weltweit bekannten Musikern des Rockgenres. Herausgesucht habe ich hier eine Aufnahme mit Kid Rock.

Auch als Unternehmerin ist Dolly Parton erfolgreich. Kurz nach Eröffnung des Freizeitparks Dollywood gründet sie im April 1988 die Dollywood Foundation. Diese Organisation vergibt Stipendien an Highschool-Absolventen aus Partons Heimatregion Sevier County. Daraus erwächst die Leseinitiative Imagination Library. Im Rahmen des Programms erhalten Kinder ab dem Zeitpunkt ihrer Geburt bis ins Kindergartenalter jeden Monat ein Buch. Parton will damit ein Zeichen gegen den Jugendanalphabetismus setzen. Das Projekt wird schließlich auch auf andere englischsprachige Länder ausgeweitet. Im Zuge dessen arbeitet Dolly Parton auch als Kinderbuchautorin. Für ihre musikalischen, kulturellen und philanthropischen Leistung erhält sie 2009 den Ehrendoktortitel der University of Tennessee. Sie gründet 2016 den My People Fund als Reaktion auf verheerende Waldbrände in den Great Smoky Mountains. Hunderte Häuser wurden damals zerstört. Betroffene Familien, die ihren Hauptwohnsitz verloren hatten, erhielten über einen Zeitraum von 6 Monaten monatlich 1.000 US-Dollar. Für ihr Engagement im Bereich Tierschutz, Bildung und Forschung wurde sie mehrfach ausgezeichnet. Und wegen ihrer Unterstützung der Gay-Community hatte sie mit Boykotten und Morddrohungen zu kämpfen. Dolly Parton führte ein sehr privates Leben. Geprägt durch ihre fast 60-jährige Ehe mit dem Unternehmer Carl Dean. Dean mied jegliches Rampenlicht und begleitete seine Frau nach den 60er Jahren zu keinen roten Teppichen mehr. Er lebte zurückgezogen auf einer Ranch in Nashville. Das Paar hatte keine Kinder. Parton erklärte in Interviews, dass die Kinderlosigkeit ihr die nötige Unabhängigkeit und Freiheit gab, um eine weltweite Karriere aufzubauen. Sie erhielt im Laufe ihrer musikalischen und schauspielerischen Karriere zahlreiche Auszeichnungen und Nominierungen, wurde 2-mal für den Oscar nominiert, 5-mal für den Golden Globe Award und 15-mal für den American Music Award, wovon sie sich 3 Auszeichnungen sichern konnte. 10-mal gewann sie den bedeutendsten US-amerikanischen Musikpreis und erhielt den Kennedy-Preis für ihr Lebenswerk. Im Bereich der Gospelmusik wurde sie 2008 in die Gospel Music Hall of Fame aufgenommen und gewann den Gospelpreis GMA Dove Award für das Video zu God Only Knows. Und jetzt höre ich auf. Ach so, eine Dolly Parton-Statue befindet sich in Sevierville. Und der 25. September ist jetzt in Kalifornien Dolly Parton Day. Rest in Peace, großartige Dolly. Das sagt Petra Siegel, die auch für den Inhalt und die Produktion dieser Sendung verantwortlich war. Und zum Schluss gibt es jetzt noch ein Duett. Reibeisenstimme gegen glockenklaren Sopran. Baby, it's cold outside. Im Duett mit Rod Stewart.

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4: Die Verantwortung für die folgende Sendung, das Kulturbütchen, hat Stefan Riekener.
5: Und schwupps ist schon Oktober. Und wenn wir unsere Türen öffnen von unserem Kulturbütchen, dann spürt man schon, dass der Herbst dort ist. Trotzdem ist es aber ganz angenehm und wir mögen ja auch diese Zeit, denn dann kann man wieder in Ruhe ein Buch lesen. Oder wir waren unter anderem zum Beispiel auch in einem Theater. Und was haben wir noch gemacht?
6: Wir haben noch ganz viele andere Sachen gesammelt, Rezepte haben wir gesammelt und dann haben wir ja noch so ein paar Dinge, die man vielleicht so gebrauchen kann als Tipp.
5: Ihr merkt, wir haben einen Teaser gesprochen. Das ist etwas, was man in einem Radio macht, wenn man dann also eine ganze Stunde euch unterhalten möchte, damit ihr schon mal wisst, wann was kommt. Ja, und am Mikrofon bin ich, Dagmar Emels.
4: Und ich bin Stefan Riekener. Und jetzt geht's erstmal los mit Musik.

0: Nachdem ich beim letzten Mal von meiner Mitmoderatorin hier etwas gerügt wurde, dass ich immer nur Männer als Musikeinlage am Start habe, habe ich diesmal mehr Frauen ausgesucht und ich hoffe, das funktioniert. Das war ja zum Beispiel Adele, wie wahrscheinlich jeder so rausgehört hat.
1: Wie gut, dass das geklappt hat. Man muss sich doch auch mal als Frau durchsetzen, denn gleich kommt schon wieder ein Männerclub. Und zwar waren wir im Theater und haben uns ganz gemütlich der Lauscher-Lounge gewidmet und haben ein wenig gelauscht. Und zwar hat Stefan dann einen Beitrag darüber gemacht. Ihr werdet hören, um was es sich eigentlich handelt.
0: Als Bücher gab es sie schon lange, als 1979 die ersten Hörspiele der drei Fragezeichen auf den Markt kamen. Ein Riesenerfolg. Über 50 Millionen Tonträger, nicht zuletzt wegen der drei Sprecher, seit der ersten Stunde. Jens Wawaschek, Andreas Fröhlich, Oliver Rohrbeck. Inzwischen ist das ganze Kult generationenübergreifend. Das sieht man auch bei den Auftritten der Lauscher Lounge, die durch die Lande tourt und die Abenteuer von Justus Jonas, Peter Shaw und Bob Andrews mit vorher gecasteten Zuschauern als Ergänzung perfekt auf die Bühne bringt. Bei dem Auftritt der Lauscher Lounge in Hannover hatte ich Gelegenheit, mit Oliver Rohrbeck alias Justus Jonas zu sprechen. Ich wollte von ihm wissen, was sich hinter der Lauscher Lounge verbirgt.
2: Die Lauscher Lounge ist erstens unsere Veranstaltungsfirma. Wir machen Live-Veranstaltungen, Lesungen, Live-Hörspiele und alles sowas. Und es ist auch unser Plattenlabel, unter dem wir eigene Hörbücher und Hörspiele rausbringen.
0: Die Idee zur Live-Show kam den drei Sprechern im Jahre 2003 und hat sich in den 23 Jahren irgendwas verändert?
2: Ja, wir machen jetzt plötzlich sehr große Veranstaltungen hier mit den drei Fragezeichen. Das ist schon eine Veränderung. Wir haben am Anfang in den ersten drei Jahren jeden letzten Freitag im Monat in der alten Kantine in der Kulturbrauerei in Berlin vor 150 Leuten Live-Hörspiele und Lesungen und Drehbuchlesungen veranstaltet, also einmal im Monat. Jetzt plötzlich machen wir einmal im Jahr eine Tour mit dem Mitmach-Hörspiel. Wir machen Sebastian Fitzek-Hörspiele, gehen damit auf Tour und wir haben auch noch ein paar andere Formate.
0: Das Ganze hat sich zunehmend zu einem professionell organisierten Unternehmen entwickelt und Besucher aller Generationen strömen in die Veranstaltung und ein Ende ist nicht abzusehen. Die Buchvorlagen sind von verschiedenen Autoren, aber die Skripte schreiben die Akteure selbst.
2: Es muss ein guter Fall sein, es müssen möglichst viele Frauen drin sein, was in gar keinem der drei Fragezeichen-Fälle der Fall ist. Und wir suchen einfach einen Fall, der sowohl Spannung bietet, der witzige Momente bietet, der ein bisschen Tiefgang bietet, der ein bisschen Rätsel bietet und der alle Facetten einer Drei-Fragezeichen-Folge abdeckt, damit die Leute hier bei der Live-Veranstaltung nicht dabei einschlafen.
0: Bleibt noch die Frage, warum Generationen von Drei-Fragezeichen-Fans Sprechern, die alle über 60 Jahre alt sind, abnehmen, dass sie angeblich drei 16-jährige Laiendetektive sind, die Kriminalfälle am laufenden Band lösen.
2: Das ist einfach eine schauspielerische Haltung. Wir spielen diese Rollen und da wir sie ja nicht vor der Kamera verkörpern müssen, nehmen die Leute sie uns ab. Und das ist tatsächlich eine ganz komfortable Sache, denn es steigen ja auch immer wieder jedes Jahr Kinder neu ein. Also 12-Jährige, 10-Jährige, 15-Jährige und fangen an, süchtig zu werden nach diesen Fällen der drei Fragezeichen, die stellen das nie in Frage. Niemals stellen die in Frage, dass die ja viel zu alt sind. Die nehmen das hin. Und insofern funktioniert das Konzept.
0: Ja, das Konzept funktioniert wirklich wunderbar. Die drei Fragezeichen sind Kult und viele Termine der Lauscher Lounge Mitmachtour sind ausverkauft. Kein Ende abzusehen.

0: Wolf Biermann für Literaturnobelpreis vorgeschlagen. Wir haben ja oft in unseren Kulturnachrichten irgendwelche Berühmtheiten, die vorgeschlagen werden für einen Preis. Und dieses Mal ist es der Wolf Biermann. Und zwar ist Liedermacher und Lyriker und sollte nach einem Vorschlag aus Berlin den Literaturnobelpreis bekommen. Dafür macht sich der Autor und langjährige CDU-Kulturpolitiker Uwe Liemann-Brauns stark. Laut deutscher Presseagentur hat er dem Nobelpreiskomitee vorgeschlagen, Biermann anlässlich von dessen 90. Geburtstag im November auszuzeichnen. In seinen Liedern und Gedichten hat sich Biermann immer wieder mit der Erfahrung politischer Unterdrückung auseinandergesetzt. In Hamburg geboren, zog der Liedermacher mit 16 Jahren nach Ost-Berlin. 1976 wurde er aus der DDR ausgebürgert.
1: Und wie aktuell dieser Mann ist, zeigt der nächste Song, der schon uralt ist und den er immer wieder singt und der auch heute aktuelle Bedeutung hat.

0: Ja, der Song ist ziemlich bekannt, heißt Ermutigung und das ist ja auch das, was wir brauchen. Und darum ermutigen wir euch, den goldenen Herbst oder überhaupt den Herbst zu nutzen und natürlich auch den Winter. Es ist ja nicht immer nur der Sommer schön. Und Dagmar, die hätte da eine Idee.
1: Wer noch nicht da gewesen ist, sollte sich sputen. Noch bis zum 18. Oktober kann man die Landesgartenschau in Bad Nenndorf, eine farbenfrohe Erlebniswelt aus Gartenkunst, Natur, Kultur und Inspiration entdecken. Man schlendert durch Themengärten und entdeckt überall neue Lieblingsplätze. Aber auch nach dem Oktober bleiben Bauwerke und neue Natur erhalten, die Bad Nenndorf zu einem lebendigeren und umweltfreundlicheren Ort werden lassen. Gute Beispiele dafür gibt es auch anderswo, zum Beispiel in Bad Zwischenahn, wo der Park der Gärten jedes Jahr Tausende von Besuchern anzieht. Wir lassen uns treiben und entdecken inmitten blühender Kamelien eine lebensgroße Kunstfigur. Sie ist eine der Skulpturen, genannt Alltagsmenschen, der Künstlerin Christel Lechner, der Silvia Meining ihre Stimme leiht.
2: Mein Name ist Rosa Immergrün und der Park der Gärten ist eigentlich schon mein zweites Zuhause geworden. Ich komme oft hierher. Das hier ist mein Lieblingsplatz. An dieser Stelle hier geht es vom neuen Parkteil, der seit dem Jahr 2000 besteht, gewissermaßen in die Keimzelle der Anlage, den Rhododendronpark. Er ist 3,5 Hektar groß und wurde bereits 1976 von Mitarbeitern der Landwirtschaftskammer hier angelegt.
1: Aus dem früheren Sortimentsgarten für typische Ammerländer Kulturen entstand ein Paradies für Pflanzenliebhaber, Wissensdurstige, Entdecker und Familien. Und so bietet der Park zu jeder Jahreszeit eine unglaublich botanische Vielfalt. Eindrucksvoll wird natürlich ein Spaziergang im Mai.
2: Dann, wenn nämlich die 2000 verschiedenen Rhododendron-Sorten in voller Blüte stehen. Besonders, wenn sich die Sonne ihren Weg durch das Blätterdach der alten Eichen gebahnt hat, erlebt man einen wahren Farbenrausch.
1: Der Park der Gärten in Bad Zwischenahn ist ein gutes Beispiel dafür, was aus einer ehemaligen Landesgartenschau werden kann. Er entstand aus der Landesgartenschau 2002. Vielleicht gelingt Bad Nenndorf ja auch eine nachhaltige Nachnutzung des wunderschönen Areals.

0: deinem Vorschlag, Stefan, jetzt sofort spazieren zu gehen, bin ich natürlich nicht gefolgt, denn ich sitze hier noch in unserem Studio und zwar für das Skulpturbütchen. Was wir natürlich machen könnten, wäre nachher nochmal Äpfel einsammeln, denn unser Kollege Heinz Bitter hat wieder ein tolles Rezept für euch vorbereitet und zwar einen Apfelkuchen.
1: Es muss nicht immer die aufwendige Torte mit 20 Zutaten und 3 verschiedenen Teigschichten sein. Manchmal sind es die simplen Dinge, die am besten schmecken. So wie dieser Blitzapfelkuchen. Er besteht aus nur 6 Grundzutaten, ist in wenigen Minuten im Ofen und schmeckt so gut, dass niemand glaubt, wie einfach er ist. Hier kommt das Blitzrezept für einen himmlischen Apfelkuchen. Kommen wir zu den Zutaten. Wir benötigen 100 Gramm Butter, 100 Gramm Zucker, ein Päckchen Vanillezucker, 2 Eier, 100 Gramm Mehl, 2 bis 3 Äpfel, 1 bis 2 Teelöffel Zimt und 1 bis 2 Esslöffel Zucker. Die Zubereitung ganz einfach. Heize den Ofen auf 160 Grad Ober-Unterhitze vor, fette die Tartform oder eine kleine Springform leicht ein, die Butter in einem kleinen Topf oder in der Mikrowelle schmelzen lassen, dann mit Zucker, Vanillezucker und den Eiern in einer Schüssel schaumig schlagen, das Mehl nach und nach unterrühren, bis ein glatter Teig entsteht. Die Äpfel waschen, in Kernen und in dünnen Scheiben schneiden. Du kannst sie mit oder auch ohne Schale verwenden. Den Teig in die vorbereitete Form geben und glatt streichen. Die Apfelspalten fächerförmig darauf verteilen, dabei leicht in den Teig drücken, falls gewünscht, schon jetzt eine Prise Zimt über die Äpfel geben. Den Kuchen nach 30 Minuten auf mittlerer Schiene backen. Optional schlage ich vor, nach 30 Minuten den Kuchen vorsichtig aus dem Ofen zu nehmen, mit Zucker und einer Prise Zimt bestreuen und für weitere 5 Minuten backen. Dadurch steht eine leicht karamellisierte, knusprige Kruste. Ich wünsche gutes Gelingen, guten Appetit. Und noch einen kleinen Tipp: Gib der Mischung aus Zimt, Muskat und Kardamom zum Teig, um ihn noch intensiver zu machen. Heinz Bitter aus Bad Münder.

Das Problem, wenn man Musik mit dem Namen Lennon hört, das ist immer, dass man gar nicht mehr weiß, war das nun John Lennon, der das gesungen hat, oder Julian, sein Sohn, denn der hat ganz viele Songs so in seinem Stil gemacht. Aber ich finde es eigentlich egal. Ich finde die alle total klasse. Und wenn John Lennon, der ja 1980 gestorben ist, wenn der sozusagen in den Liedern weiterlebt, weil sein Sohn ihn so gut trifft, dann finde ich das ganz toll. In unserer Jugend, und okay, das ist schon eine ganze Zeit her, war dieser Mann allgegenwärtig. Man machte das Radio an oder man legte Platten auf und Stevie Wonder sang. Irgendwie ist er so ein bisschen in Vergessenheit geraten, aber jetzt öffnet er sein Archiv und holt vier der bislang unveröffentlichten Songs aus der Schublade. Zum 50. Jubiläum seines Albums Songs in the Key of Life erscheinen die Stücke jetzt zum ersten Mal. Das berichtet das Musikmagazin Rolling Stones. Die Titel heißen It's Easier, My Life, Story of Love, I can see the sun in late December and I'm into living. In den Songs geht es um Liebe, Lebensfreude und den Blick auf die Welt. Die Songs stammen aus den Aufnahmen zum legendären Album von 1976. Damals schafften sie es nicht auf die fertige Platte. Jetzt zeigen sie, welche Ideen und Klänge Wonder in dieser Zeit beschäftigten. Gefeiert wird das Jubiläum auch mit einer Tour. Zwei Konzerte sind 2026 sogar in Deutschland geplant, nämlich in Hannover und in Köln.

0: Jedes Jahr gibt es natürlich jetzt auch wieder eine Buchmesse, die jetzt vom 7. bis 11. Oktober läuft. Und passend dazu hat Stefan auch dieses Jahr wieder Neuerscheinungen gelesen und rezensiert. Unter anderem Mord im Alpine Grand Hotel. Und ihr werdet es gleich hören, das Buch birgt eine Überraschung in sich.
1: Fast könnte man meinen, dass es ein neuer Trend wird, Kriminalromane im Stil der alten Meister zu schreiben. Denise Mainer hat sich vor kurzem, sehr gelungen übrigens, an einem Philip Marlowe-Roman im Stil von Raymond Chandler versucht. Und nun hat Lucy Foley einen Agatha Christie-Roman geschrieben. Mord im Grand Alpine Hotel lässt Miss Marple 50 Jahre nach Agatha Christies letztem Roman wieder auferstehen und auch sonst begegnen dem Leser auf 394 Seiten viele Bekannte. Die Skepsis, dass jemand es mit der erfolgreichsten Autorin aller Zeiten, immerhin mehrere Milliarden verkaufter Bücher in mehr als 100 Sprachen, aufnehmen will, verfliegt schon nach den ersten 20 Seiten, wenngleich man sich an so eindeutig sexuell aufgeladene Sätze bei Agatha Christie nicht erinnern kann.
0: Mein Mann seufzt. Es hat keinen Zweck, meint er ungehalten, rollt von mir herunter und legt sich zurück aufs Kissen. Die Hitze strahlt die schlechte Laune von seinem Körper ab.
1: Die Handlung allerdings nimmt überall Bezug auf irgendeinen Miss Marple-Roman. Wir sind im Jahr 1950 in einem Grand Hotel in den Schweizer Alpen, welches langsam einschneit und durch ein Zugunglück endgültig von der Außenwelt abgeschnitten wird. In diesem Enclosed Room passieren Morde und es gibt zahlreiche Verdächtige, von denen einige nicht diejenigen sind, die sie vorgeben zu sein. Natürlich wird Miss Marple, die scheinbar zufällig auch Gast ist, in die Ermittlungen mit einbezogen. Und wen wundert es? Sie löst die Fälle.
0: Woher wissen Sie das alles? Richtet sich Inspektor Moreau an Miss Marple. Oh, aus langen Unterhaltungen, aber auch durch simple Beobachtungen im Laufe eines langen Lebens.
1: Am Ende bekommt dann auch der letzte Leser per Bahnsteig-Lautsprecher mit, dass Lucy Foley einen Agatha Christie-Roman geschrieben hat.
0: Abfahrt des Simplon Orient Express mit Halt in Triest, Zagreb, Brod, Bukarest, Belgrad, Sofia und Istanbul. In 15 Minuten.
1: Wer schon immer Agatha Christie Krimis mochte, wird an Mord im Grand Alpine Hotel seinen Spaß haben. Lucy Foley hat ihre Hausaufgaben gemacht. Sie hat tatsächlich einen neuen Fall für Miss Marple im Stile Agatha Christies konstruiert, mit Nebendarstellern, die die immer neuen Wendungen nicht immer nachvollziehen können und staunend auf die allwissende Miss Marple schauen. Ein wenig so, wie der ewig naive Dr. Watson den genialen Sherlock Holmes bewundert. Mord im Grand Alpine Hotel ist leichte Kost und eignet sich wunderbar als Lektüre am Kaminfeuer. Das Buch ist im Penguin Verlag erschienen.

0: Ja, den Namen Lennon hatten wir ja. Stefan hat ja ein bisschen was dazu erzählt. Und jetzt kommt Paul McCartney. Also ihr merkt schon, die Beatles sind immer noch in unserem Kopf und ich denke auch in eurem. Und dass das jetzt weitergeht, ist doch eine tolle Sache.
1: Natürlich haben wir wie immer auch irgendwas, was ihr unternehmen könnt. Und da können wir ja mal nach Hildesheim fahren. Und zwar die Galerie im Stammelbachspeicher. Die hat eine Jahresausstellung, eine Werkschau. Und das geht noch vom 25. Oktober bis zum 22. November. Kann man also gut schaffen. In der Ausstellung Werkschau 26 treten die Arbeiten der Mitglieder des BBK Hildesheim miteinander in Korrespondenz. Eigenwillig, vielschichtig und doch verbunden durch einen gemeinsamen Raum, der sich dem Publikum öffnet. Individuelle Handschriften werden sichtbar und verdichten sich zu einem kollektiven Bild. Ja, die Ausstellung versammelt aktuelle künstlerische Positionen der Mitglieder und bietet einen vielfältigen Eindruck in das Schaffen der regionalen Kunstszene. Da kann man immer Samstag oder Sonntag von 12 bis 17 Uhr hingehen und der Stammelbachspeicher, von dem wir, selbst wir, die wir so viel unterwegs sind, noch nichts gehört hatten, also Stammelbachspeicher, der ist in der Wachsmuthstraße 2021 in Hildesheim. Hört sich vielversprechend an und wir werden da sicher auch nochmal hingehen.
0: Na, das wollte ich doch gerade sagen. Natürlich werden wir für euch mal rausfinden, wie das dort ist. Den Veranstaltungsort, den ich euch gleich anbiete, ja, dort sind wir gewesen im Gegensatz zur Galerie, und zwar im TAC in Hannover. Dort ist Sebastian Lehmann, der ist bekannt von der SWR3-Comedy Elternzeit. Er ist inzwischen Anfang Mitte 40 und tourt seit 10 Jahren mit seinen Soloprogrammen durch Deutschland. Aber seine Eltern wissen immer noch nicht, was er beruflich macht. Irgendwas mit Medien, oder? Auch sein kleiner Sohn ist sich unsicher, was der Vater eigentlich tagsüber treibt. Papa, was machst du eigentlich, wenn Mama Geld für uns verdient? An diesem Abend stellt Sebastian also vor, was er arbeitet. Das Ganze könnt ihr erleben und horchen am Donnerstag, 15. Oktober, Beginn 20 Uhr, und zwar im TAC in Hannover, Linden am Küchengarten.

0: Landschaften können idyllisch sein, bedroht oder umkämpft. Sie können Heimat bedeuten oder den Verlust von Heimat. Mit diesen unterschiedlichen Perspektiven beschäftigt sich die Ausstellung Landstriche im Kunstverein Basinghausen, die unser Kollege Thorsten Braun besucht hat. Ihr könnt sie euch selbst anschauen, und zwar samstags und sonntags von 14 bis 18 Uhr in der Kulturfabrik Krawatte, Egesdorfer Straße in Basinghausen. Thorsten war schon da.
1: Acht Künstlerinnen und Künstler des Atelier Block 16 e.V. aus Hannover-Nordstadt zeigen Malerei, Fotografie, Installationen, Skulpturen und Objekte. Im Mittelpunkt steht die Landschaft und die Frage, wie wir Menschen sie wahrnehmen und verändern.
2: Ich finde immer wichtig, dass die Kunst uns zum Denken bringt. Und hier ist sie eben in dieser Ausstellung teilweise Vehikel, um auf Klimaveränderungen aufmerksam zu machen. Und ich glaube, das ist so die Chance der Kunst, uns Dinge zu vermitteln, ohne sie plakativ zu benennen, sondern sie stupst uns an und dann kommen wir ins Denken. Und das ist das, was ich als Message in der Kunst so sehe.
1: So Vera Burmeister, die auch die einleitenden Worte für die Ausstellung hatte. Übrigens hat sie einen Lehrauftrag an der Hochschule Hannover im Fachbereich Design und Medien. Klimawandel wird in der Ausstellung also nicht unbedingt plakativ dargestellt. Stattdessen finden sich Hinweise, die erst auf den zweiten Blick ihre Bedeutung erhalten. So verweist beispielsweise die Darstellung eines Taubenschwänzchens auf veränderte klimatische Bedingungen. Die Schmetterlingsart kann heute in Niedersachsen überleben, weil die Winter wärmer geworden sind. Auch Zeit spielt eine wichtige Rolle. Tonobjekte entstehen über einen längeren Arbeitsprozess, werden geformt und müssen trocknen. Andere Arbeiten erinnern an archäologische Fragmente oder an Fundstücke aus einer vergangenen Zeit.
2: Und auch, was ich in meiner Rede ja auch gesagt habe, manchmal sind diese Hexenringe ja als Portale in andere Welten betrachtet worden. Und das ist etwas, was in dieser Arbeit so mitschwingt. Die hat sowas Mystisches.
1: Eine fotografische Arbeit zeigt dagegen eine Installation im öffentlichen Raum. Eine goldfarbene Gabel steht zwischen Steinen am Meer. Die Ausstellung verbindet damit unterschiedliche Vorstellungen von Landschaft, Natur, Kultur, Vergangenheit und Zukunft, Bedrohung und Schönheit. Auch die Besucher und Besucherinnen wie Gisela nehmen diese Vielfalt wahr.
3: Die ganze Raumkomposition. Ich komme vorgestern aus Venedig, Biennale, ne, hierher und denke, oh, ist ja klein Venedig. Und zwar die unterschiedliche Darstellung zu dem Thema.
1: Etwa 60 Menschen kamen zur Ausstellungseröffnung. Für den Kunstverein Basinghausen ist das auch ein Zeichen dafür, dass zeitgenössische Kunst nicht nur in den großen Städten ihren Platz hat. Dabei geht es dem Kunstverein nicht allein um Ausstellungen. Besonders die Zusammenarbeit mit Schulen gehört zum Konzept. Der Vorsitzende Lothar Feige betont den ehrenamtlichen Charakter des Vereins.
4: Ja, warum mache ich das? Weil ich Freude an der Kunst habe, weil mir der Kunstverein Basinghausen die Gelegenheit gegeben hat, hier ehrenamtlich etwas mitzugestalten. Ich bin kein Basinghäuser, ich bin eigentlich Gärtner, aber ich bin hier reingekommen, weil ich habe nette Leute kennengelernt, die Spaß an der Sache haben.
1: Landstriche macht damit aus Landschaft mehr als nur ein Motiv. Die Ausstellung lädt dazu ein, genauer hinzusehen, auf unsere Umwelt, auf Veränderungen und auf die Frage, welche Bedeutung Landschaft für uns heute hat. Und vielleicht liegt genau darin die Aufgabe der Kunst, wie sie in der Ausstellung formuliert wird. Sie gibt nicht unbedingt fertige Antworten, sondern bringt uns zum Nachdenken.

0: Wir haben gerade auf die Uhr geschaut und so schnell ist die Stunde vergangen. Der Kreis schließt sich, wir werden gleich auch unser Kulturbütchen die Tore schließen. Dann können wir natürlich nach draußen gehen und uns irgendwo an dem Herbst erfreuen und natürlich für euch auch ganz viele neue Dinge erforschen, erleben, um dann sie euch mitzuteilen. Wir, das bin ich, Dagmar Emels.
1: Und ich bin Stefan Rieckenhauer und ich habe ja gerade über Förderung gesprochen. Das Kulturbütchen wird natürlich nicht gefördert. Unser einziger Lohn ist, wenn es euch gefallen hat. Und vielleicht könntet ihr das ja mal irgendwie rückmelden. Ihr könnt ja mal einfach an den Sender schreiben oder anrufen, dass ihr das Kulturbütchen auch weiterhin gerne hören möchtet.

0: Willkommen zum Radio-Podcast Streit oder Erleuchtung. Mein Name ist Wolfgang Meinert und ich habe zusammen mit meinem virtuellen Freund Heinz Herbert diese Sendung produziert. Das ABC der Streitbeschleuniger, Buchstabe B, Behauptungen. Eine Episode aus dem Podcast Streit oder Erleuchtung. Herzlich willkommen zu unserem ABC der Streitbeschleuniger von und mit Wolfgang Meinert. Hier im Studio begrüße ich auch meinen virtuellen Freund Heinz Herbert. Tag auch. In unserem besonderen ABC nehmen wir das Alphabet der Konflikte unter die Lupe. Wir zeigen Ihnen, welche Wörter und Verhaltensweisen Diskussionen sofort eskalieren lassen. Wer diese Mechanismen kennt, kann Konflikte im Alltag zügeln und bewusster lenken. Beim Buchstaben B finden wir Behauptungen. Ja, was verstehst du eigentlich unter Behauptungen? Wenn ich etwas behaupte, stelle ich etwas als unumstößliche Wahrheit dar. Wer sagt, das ist so, stellt sich unbewusst über den anderen und ernennt sich zum alleinigen Schiedsrichter der Realität. Und das erhöht das Streitrisiko, weil ich dann den anderen nicht mehr als gleichwertig betrachte. Da kein Raum mehr für eine andere Perspektive bleibt, schaltet der sofort auf Verteidigung um oder auf Gegenangriff. Ich sage jetzt mal ein harmloses Beispiel und ich wette, dass du gleich Gegenargumente bringen wirst. Jo, mach mal. Pflaumen essen macht Durchfall, das weiß ich und warne davor, Pflaumen zu essen. Oha. Verstehe, in der Tat kommt in mir der Impuls auf, diese Pauschalaussage zu widerlegen. Zum Beispiel, ich kann auch zwei Pflaumen essen oder sogar ein ganzes Stück Pflaumenkuchen ohne irgendwelche Darmbeschwerden. Das erinnert von deiner Stimmlage her schon mal an ein Streitgespräch. Wie könntest du denn reagieren mit Wertschätzung und Verbindung?
1: Ich? Tja, sehe zwei Möglichkeiten. Erstmal die Frage nach den Mengen oder der Dosis, und zwar im ruhigen Ton. Zum Beispiel, machen denn zwei Pflaumen auch schon Durchfall? Oder ein Stück Pflaumenkuchen? Oder in Bezug auf die Beteiligten. Geht das für alle Leute in gleicher Weise? Ja, dann hätten wir schon mal eine Versachlichung. Wie wäre es, direkt auf die Verbindung zum anderen einzugehen?
2: Ja, wie? Nee, sag du mal.
0: Da sagt einer, Pflaumenessen macht Durchfall. Und dann könnte ich reagieren. Ich höre, du möchtest mich vor Bauchschmerzen bewahren. Vielen Dank für deine Fürsorglichkeit und Unterstützung. Es gibt ja Leute, die reagieren bei Pflaumen sofort und andere merken gar nichts. Also ich gehöre wohl zu der zweiten Gruppe. Zwei bis drei Pflaumenkuchenstücke machen mir gar nichts aus. Wenn ich zu viel Schlagsahne drauf tue, schon.
2: Klingt elegant. Damit wäre die Verbindung der beiden weiterhin im grünen Bereich?
0: Denke mal ja.
2: Neulich habe ich jemanden sagen hören, wenn ich einen Schlipsträger sehe, kriege ich einen dicken Hals. Denen geht es doch nur ums Geld.
0: Jetzt könnte ich fragen, ist da etwas dran oder nicht? Wie könnte diese Behauptung entstanden sein? Was ist hier, neutral beobachtet, eventuell richtig? Mit dem Schlips, das lässt ja nach. Früher mussten Vorgesetzte oder Geschäftsführer oder Angestellte immer Krawatte tragen. Das hat sich ja geändert. Aber richtig ist, Führungskräfte und Unternehmer müssen regelmäßig finanzielle Entscheidungen treffen. Das gehört zur Unternehmensführung dazu. Dafür werden die bezahlt. Und die Folgen können unterschiedlich sein. Wenn es Gewinne gibt, kann es sein, dass die Gehälter oder das Weihnachtsgeld steigen und auch die Erfolgsbeteiligung der Manager. Wenn Verluste drohen, müssen Einsparungen oder Investitionen her, um größeren Schaden zu vermeiden. So haben also die sogenannten Schlipsträger durchaus mit Finanzen zu tun. Aber wenn man die Behauptung wörtlich nimmt, kann sie widerlegt werden.
2: Ja, da ist was dran. Mein Vater zum Beispiel war einfacher Landwirt und trug an Werktagen einfache, zweckmäßige Kleidung. Aber sonntags zog er oft einen Anzug an. Für ihn war der Sonntag ein Feiertag. Sein Schlips hatte nichts mit Geld zu tun, sondern eher mit Feierlichkeit. Und neulich, fällt mir gerade ein, war ich bei einer privaten Geburtstagsfeier. Das war sowieso anders. Denn alle kamen in Freizeitkleidung, gepflegte Freizeitkleidung kann man sagen, und gehörten beruflich aber zu höheren Einkommensklassen. Doch einer kam im schwarzen Anzug mit Krawatte, also ein Schlipsträger im wörtlichen Sinne. Doch beruflich war der Lagerarbeiter und hatte mit finanziellen Entscheidungen nichts zu tun.
0: Hier setzt auch Schritt 1 unseres Analyseschemas ein. Die Beobachtung, da trägt einer Krawatte, von der Meinung oder dem Vorurteil trennen, dass es dem nur ums Geld ginge.
2: Ja, und was könnte man hier tun, um von der Behauptung wegzukommen?
0: Es könnte hilfreich sein, einfach ins Gespräch zu gehen und den Menschen kennenzulernen. Was bewegt ihn? Was sind seine Sorgen oder was sind seine Freuden? Und oft löst sich das dann von alleine auf.
2: Ja, das könnte ich mal probieren.
0: Nach einer ganz kurzen Musik habe ich noch ein weit verbreitetes Beispiel anzubieten zum Thema Behauptungen.

Viele Menschen haben Angst und tendieren dazu, etwas zu sagen, was aus dieser Angst entsteht und eigentlich eine Behauptung ist. Dann sag doch mal die Behauptung: Alle Medikamente haben Nebenwirkungen. Ist das nicht so? Schauen wir mal genau hin. Richtig ist, wenn man ein Medikament zum Beispiel in der Apotheke kauft, liegt bei den meisten ein Beipackzettel mit in der Schachtel. Das ist gesetzlich vorgeschrieben. Darin muss erwähnt werden, welche unerwünschten Nebenwirkungen in klinischen Studien aufgetreten sind und bei wie vielen Personen. Der Hersteller ist verpflichtet, alle gefundenen Nebenwirkungen aufzuführen. Wenn in einer Studie eine bestimmte Nebenwirkung bei 10% der Patienten auftrat, wird auf dem Zettel abgedruckt, zum Beispiel weniger als einer von 10. Das, was die Angst macht, ist die Angabe auf dem Zettel, das sei in Anführungsstriche häufig. Obwohl Fakt der Studien ist, 90% haben diese Nebenwirkungen gar nicht gehabt. Gelegentlich wird auf dem Beipackzettel verwendet, wenn maximal einer von 100 diese Nebenwirkung hat. Ich persönlich würde hier von selten sprechen, denn 99 von 100 sind ja beschwerdefrei. Einer von 1000 heißt, dass 999 frei von dieser Nebenwirkung sind. Dass die Behauptung, alle Medikamente haben Nebenwirkungen, nicht zutrifft. Jedenfalls nicht für die große Mehrheit der Verwender. Und gleichzeitig macht sie vielen unnötig Angst. Ja, wenn aber einer das zu mir sagt, was kann ich dann tun, um die Beziehung zu retten und nicht zu streiten? Was wäre hier der Verbindungsretter? Vielleicht, ich höre, du machst dir echt Sorgen um meine Gesundheit und willst mich vor Schaden bewahren. Danke für den Hinweis. Du hast recht, im Beipackzettel steht ganz viel. Aber selbst bei den heftigen Sachen sind ja meistens 90 von 100 Menschen beschwerdefrei. Ich schätze, dass mein Körper gute Chancen hat, zu den 90 zu gehören. Ja, das könnte irgendwie so Dampf aus dem Kessel nehmen. Und erinnert den anderen nochmal, dass ich selbst ja für meine Situation verantwortlich bin. Und er kann sicherlich Meinungen haben, aber dass ich eben für mich selbst da bin und das auch selbst entscheide. Ja. Und ich möchte generell nochmal sagen, dass ja kein Missverständnis entsteht. Wenn Sie Medikamente einnehmen, seien Sie sehr sorgfältig damit und achten Sie auf die Verschreibungen des Arztes und vor allem auf die Dosis. Und wenn irgendwelche Nebenwirkungen auftreten sollten, gehen Sie zum Arzt und lassen Sie sich beraten. Das war die Episode Das ABC der Streitbeschleuniger, Buchstabe B, Behauptungen. 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
1: Herzlich willkommen zu unserer heutigen Sendung Magie der Kommunikation. Ich freue mich, dass Sie eingeschaltet haben. Und mein Name ist Joe und bei mir im Studio ist Jens Volling, den Sie als massiv guten Schriftsteller kennen. Und wir beschäftigen uns heute mit einem besonderen Thema. Erstmal ein Hallo an Sie vor dem Radiogerät. Und Jens, du willst sicherlich auch nochmal ein kurzes Hallo rüberschicken.
2: Ja, hallo auch von mir.
1: Ja, wir werden uns heute mit einem Thema beschäftigen, das vielleicht aktueller gar nicht sein könnte. Zum Beispiel politische Rhetorik, zum Beispiel vollmundige Versprechen und möglicherweise auch die Psychologie der Angst. Jeden Tag werden wir mit politischen Botschaften konfrontiert, in den Nachrichten, in sozialen Medien, auf Wahlplakaten. Gerade jetzt ist ja ein relativer Wahlmarathon zu Ende gegangen, für die einen oder anderen vom Ergebnis überraschend, für andere vorhersehbar. Doch wie viel von diesem Ganzen ist jetzt Substanz? Wie viel ist geschickte Manipulation? Warum fallen wir immer wieder auf große Versprechungen herein? Und welche Rolle spielt möglicherweise auch die Angst in der modernen Politik? Jens, wenn du an die letzten Wahlkämpfe denkst, welche politischen Versprechen sind dir besonders im Gedächtnis geblieben und warum? Und zweiter Teil der Geschichte ist, wie stehst du zu diesem Wahlmarathon? Was hast du da für vollmundige Versprechen gehört, gesehen?
2: Ich beschäftige mich ehrlich gesagt da wenig mit, weil ich mir denke, hinterher wird nur die Hälfte eingelöst von den Versprechen. Also ich habe da schon vorher quasi meine Richtung, die ich da wähle. Und von daher denke ich mir, muss man sich nicht da alles anhören. Da regt man sich dann teilweise dann nur unnötig auf.
1: Ja. Mir fallen da so zwei wesentliche Dinge ein. Das eine ist noch mit der Ex-Kanzlerin Frau Merkel. Also Frau Merkel ist verblichen und sie soll jetzt wählen, ob sie lieber beim lieben Gott sitzen möchte oder beim Teufel. Und dann ist sie im Himmel und Petrus zeigt ihr das so alles und sie sieht da einige Engelchen sitzen auf der Wolke, mit der Harfe spielen und die Laute anschlagen und sie meint, das ist ja so ganz stimmungsvoll und ganz schön, aber sie würde zur Abrundung natürlich erstmal in die Hölle gucken müssen, wie das dann da vonstatten geht. Und dann sagt Petrus, okay, dann besuchen wir jetzt die Hölle. Und sie besucht also die Hölle und stellt fest, alle ihre Freunde sitzen da und essen und trinken und schlemmen und scherzen und lachen. Es wird Musik gespielt, es wird getanzt, also es ist ein ausgelassenes Treiben. Frau Merkel sagt, Mensch, hier ist ja viel mehr Stimmung als im Himmel. Also dies scheint mir hier unten viel lustiger zu sein. Ich möchte gerne in die Hölle. Und rums macht das und sie sitzt in der Hölle. Aber das, was sie gerade noch gesehen hat, ist alles verschwunden. Es sitzen Teufel, die Kohle scheppen, um das große Höllenfeuer anzuheizen. Sie sitzen da und darben und sie sagt, Moment, Moment, das war doch gerade noch ganz anders. Und Petrus sagt zu ihr, ja, gerade war vor der Wahl.
2: Ja, so kann es. Was war es dran? Absolut, ja.
1: Ja, und jetzt, wenn wir uns mal die jungen Generationen angucken, ich hatte das Glück, mit einer Dame zu sprechen, die gerade 17 Jahre alt ist und das erste Mal wählen durfte. Und ich habe sie dann hinterher gefragt, wie sieht denn das aus? Das waren ja die Landratwahlen. Und da sagte sie, ja, es gab da einen, den kannte ich auch mal von einem Praktikum. Und der ist Richter und der hat also relativ, in Anführungsstrichen, gnadenlos geurteilt und Leuten, die unsere Gastfreundschaft nicht wirklich wertschätzend in Anspruch nahmen, gesagt, also wir hoffen, dass sie unsere Gastfreundschaft nicht allzu lange noch in Anspruch nehmen. Und da sagte sie, den hätte man eigentlich wählen müssen, aber der ist ja von der CDU. Also zu Deutsch, sie hat ihn nicht gewählt, als Ausschlusskriterium. Ja, und jetzt welche, wir werden ja uns hüten, Jens, hier irgendwelche Werbung zu machen für eine Partei oder gegen eine Partei. Wir wollen uns ja über die Rhetorik unterhalten. Und wir gucken uns das Ganze mal an. Was ist eigentlich politische Rhetorik? Und was ist überhaupt Rhetorik? Grundsätzlich können wir festhalten, dass die Rhetorik die Sprachkunst ist, also die Kunst der Sprache. Und die politische Rhetorik ist ebenfalls eine Kunst, die so alt ist wie die Demokratie selber. Schon in der Antike lehrte uns Aristoteles die Kunst der Überzeugung. Heute haben Politiker Zugang zu ausgefeilteren Kommunikationsstrategien, Spin-Doctors und psychologischen Erkenntnissen. Ganz davon ab möchte ich nicht die Hand dafür ins Feuer legen, dass die Politiker grundsätzlich auf den Einsatz von KI verzichten. Und was macht politische Sprache jetzt so besonders? Erstens, Vereinfachung. Komplexe Sachverhalte werden auf eingängige Slogans reduziert. Zum Beispiel, Make America Great Again. Oder Yes, we can.
2: Ja.
1: Oder um im deutschen Lande zu bleiben, du kennst es, Jens, wir schaffen das. Das sind Sätze, die bewusst vage sind, damit sich jeder etwas anderes darunter vorstellen kann, aber nicht konkret. Also gut, mach Amerika wieder groß. Wie das geht, steht nicht. Wir können. Ja, was können wir denn? Und wie können wir? Und wir schaffen das, damit ist ja nicht mal geklärt, was wir schaffen, vielleicht das Mensch ärgere dich nicht Spiel zu Ende zu bringen. Und diese Rhetorik entlarven wir dann als bewusst vage und bewusst auf einen Slogan reduziert, der dann natürlich bei allen bekannt ist. Und zweitens reden wir über die Emotionalisierung. Also Fakten allein überzeugen nicht. Und Politiker erzählen Geschichten, sie appellieren an Werte, sie wecken Hoffnung oder sie wecken Ängste. Ja, Jens, lass uns mal gucken, welche rhetorischen Techniken beobachtest du denn besonders häufig in aktuellen Debatten, in politischen Debatten, selbst wenn du da gar nicht so firm bist, aber du wirst ja das ein oder andere mal mitbekommen haben.
2: Ja, was ich mal mitbekommen habe, ist, wo drin Politiker geübt werden, ist, dass sie am Ende des Satzes mit der Stimme oben bleiben. Das
1: Ja.
2: sollen sie bei jedem Satz machen, weil wenn man
1: Ja.
2: dann im Fernsehen das so hört, dann weiß man gleich, aha, hier wurde was geschnitten, die waren also noch gar nicht fertig.
1: Ja.
2: Immer schön oben bleiben mit der Stimme am Ende des Satzes, damit dann die Leute merken, da wurde was geschnitten.
1: Ja, okay.
2: Zum
1: Und
2: Beispiel.
1: ja, ich kenne noch so ein paar andere Tricks. Also im Grunde so, wie du sagst, die Stimme nach oben zu heben, damit man weiß, es geht noch weiter oder kann noch weitergehen. Und so, dass dann man ja es kaum wagt zu unterbrechen oder eben das letzte Wort so ein bisschen in die Länge ziehen und so weiter. Also das ist ja auch alles ganz wichtig und deshalb sollten wir darüber nachdenken, Komma, das und dann ergießt sich ein weiterer Wortschwall.
2: Genau.
1: Ja, jetzt wollen wir doch mal gucken, wo möglicherweise ein Unterschied ist zwischen Rhetorik und Manipulation. Und gibt es da überhaupt einen Unterschied? Wo geht deiner Meinung nach es um eine Grenze, Jens, wo du sagst, das ist noch für mich überzeugende Rhetorik und hier setzt Manipulation ein?
2: Also Manipulation wäre dann in meinen Augen, wenn man dann mit so Slogan arbeiten würde, die einem quasi eine Meinung in den Mund legen.
1: Ja.
2: Das wäre dann Manipulation.
1: Ich bin ja ein bisschen ketzerisch und sage, ich manipuliere grundsätzlich dann, wenn ich einen Mund aufmache, außer zum Essen. Denn wenn ich von jemand anderem nichts wollte, bräuchte ich ja den Mund nicht aufzumachen. Wie gesagt, außer zum Essen. Jetzt gibt es für mich dann die Manipulation im bösen Sinne. Das wäre zum Beispiel so eine Geschichte, dass ich die Leute dahin lenke, wo ich es haben will und was sie in Anführungsstrichen freiwillig gar nicht tun würden. Und du kennst vielleicht noch den Kartentrick, den wir ja schon an prominenter Stelle hier mal vorgeführt haben, wo du bei der Karte landest, wie ich es haben will und nicht bei der Karte, die du selber sonst gewählt hättest. Erinnerst du dich daran?
2: Genau.
1: Ja. Gut, das werden wir jetzt nicht mehr ausführen. Das heißt, wer nicht zugehört hat in unseren alten Sendungen, wird jetzt möglicherweise sich grämen und sagen, meine Güte, worüber reden die? Vielleicht lösen wir das Ganze ja noch mal irgendwann auf. Ja, Jens, vielleicht hast du auch beobachtet, wie sich die politische Sprache durch soziale Medien verändert hat. Und wie siehst du die größten Unterschiede zu früher? Ich heb mal so ein bisschen aus, und zwar in die Zeit von Nixon und Kennedy, als die ein Präsidentenduell geführt haben. Und da gab es ja damals noch nicht überall flächendeckend Fernseher, sondern das en vogue Gerät war sozusagen das Radio. Und diejenigen, die am Radio dieses Duell miterlebt haben, sprachen sich für Nixon aus, weil der eine sonore Stimme hatte, langsam und, na, ich nenne es jetzt mal so bedächtig, aber im positiven Sinne gesprochen hat, während Kennedy eher hektischer war. Diejenigen, die allerdings zugeguckt haben am Fernseher, die fanden Kennedy viel agiler, während jetzt übertrieben gesagt Nixon in einem abgewetzten Kordanzug mit Ärmelschonern da saß, sah Kennedy viel fescher aus, viel agiler aus und hat also am Fernsehen mehr Leute überzeugt im Gegensatz zu Nixon. So sehen wir dann schon, dass es Veränderungen durch die Medien gibt, insbesondere auch durch soziale Medien. Und die Linke hat ja mal einen sehr großen Zulauf bekommen, als dann etwas durch die Medien geschossen wurde. Und was hat sich deiner Meinung nach da verändert und für dich, was ist denn da wahrnehmbar geworden für dich, Jens?
2: Also was heutzutage, das Reißerische hat mehr zugenommen, dass die Leute
1: Aha.
2: dann, wenn sie irgendwas sagen, dann laut werden und
1: Ja.
2: ja, halt, lauter werden und aggressiver quasi auftreten, damit dann man diese Clips dann schön kleinschneiden und auf soziale Netzwerke dann stellen kann, um da was zu haben, worauf man sich dann beziehen und zugreifen kann. Also normalerweise würden die sowas gar nicht bringen, aber gerade dann halt, um dann so reißerische Sachen da, so Aufhänger zu haben für die sozialen Medien, das ist mir aufgefallen.
1: Vielleicht erinnerst du dich noch an jemanden, der Laschet hieß, Armin Laschet. Und ich sage mal so ein bisschen garstig, einmal an der falschen Stelle gelacht.
2: Oh ja.
1: Und durch die Medien hochstilisiert führten dazu, dass die Kanzlerkandidatur erledigt war.
2: Ja, das war ja bei der Flut im Ahrtal, ne?
1: Richtig,
2: Ja,
1: ganz
2: genau.
1: genau. Ja, so stellen wir fest, dass die Medien, die insbesondere auch die sozialen Medien, die gesamte Darstellung sehr deutlich verändern können. Früher gab es ja als Medium eigentlich nur Radio und Zeitung und heute ist das viel vielschichtiger geworden, was du ja auch gerade gesagt hast. Also im Grunde können wir festhalten, diese ganzen rhetorischen Werkzeuge können das Fundament für etwas sein, das wir alle kennen und das sind dann die vollmundigen Versprechungen oder vollmundigen Versprechungen. Und da werden wir uns gleich mal drüber unterhalten.

0: Willkommen zu Teil 2 der heutigen Radiosendung Magie der Kommunikation. Es geht um politische Rhetorik und Co. Und wir haben jetzt das Thema vollmundige Versprechungen und wie geht man damit um. Ich werde die Steuern senken und die Renten erhöhen und das Gesundheitssystem verbessern und das alles ohne neue Schulden. Kommt Ihnen das bekannt vor? Wahlkampfzeiten sind Hochsaison für Versprechen, die zu schön klingen, um wahr zu sein. Aber warum funktioniert das immer wieder? Psychologisch gesehen haben wir einen Optimismus. Wir glauben gerne an positive Zukunftsszenarien. Und Politiker nutzen das aus. Sie wissen, ein konkretes Versprechen heute wiegt schwerer als die Enttäuschung morgen. Und Sie kennen den Spruch, was ficht mich mein Geschwätz von gestern an? Und hinzu kommt die Komplexität moderner Politik macht es schwer, Versprechen zu überprüfen. Wenn ein Versprechen nicht eingehalten wird, gibt es immer Ausreden. Die Opposition, die Wirtschaftslage, unvorhergesehene Ereignisse. Jens, warum glauben wir Politikern ihre Versprechen denn, obwohl wir aus Erfahrung wissen, dass davon viele gar nicht eingehalten werden?
1: Vielleicht aus Hoffnung.
0: Tja,
1: wir wollen ihnen glauben, dass sie das wirklich hinkriegen. Also ja. Wir hoffen das und deswegen, wir glauben es ihnen nicht, aber wir hoffen, dass sie es trotzdem hinkriegen. Das ist es, glaube ich.
0: Und sag mal, wie glaubst du, können wir solche Versprechen überhaupt entlarven? Gibt es da deiner Meinung nach Methoden oder wie sieht das Ganze aus?
1: Ja, wenn jetzt einer kommt und sagt, hier, ich werde jetzt die Steuern senken, dann müsste man dann halt nachfragen, ja, und wie genau wollen Sie das machen? Angenommen, es gäbe Möglichkeiten, die Steuern zu senken, was für welche wären das?
0: Ja, du bist damit derjenige, der die Nebelkerzen schnell durchschaut. Und lass uns mal ein bisschen hinschauen auf das Thema, was spielt sich da in der Rhetorik eigentlich ab? Und du hast gerade gesagt, ja, ich werde die Steuern senken. Das war ja auch mein Versprechen, wo ich gesagt habe, das ist das, was wir hören. Und jetzt achten Sie, liebe Hörerinnen und Hörer, doch mal auf die Verben und die Zeitformen. Also wenn Sie jetzt so etwas entlarven wollen, dann stelle ich oft fest, dass gar nicht konkret gesagt wird, wir werden die Steuern senken. Wobei, damit ist nicht gesagt, wie sehr die Steuern gesenkt werden und wann. Nur das wird ja in der Form so oft gar nicht stattfinden. Ich kenne solche Aussagen wie, wir werden prüfen, ob oder wir streben an. Und damit gibt man im Grunde null Versprechen ab. Denn wenn Sie Ziele fassen wollen, dann geht das nach der SMART-Methode. Und was ist die SMART-Methode? Das ist spezifisch, messbar, attraktiv oder ambitioniert, realistisch und terminiert. Und mit Sicherheit bei den vollmundigen Aussagen fehlt mindestens eins davon. Das heißt unspezifisch, ich möchte abnehmen. Und wenn ich 1 Milligramm abgenommen habe, dann habe ich abgenommen, mein Ziel also erreicht. Und wenn gesagt wird, wir werden die Steuern senken und Sie zahlen im Jahr 1 Euro weniger Steuern, was Ihnen persönlich gar nichts bringt, wird der Politiker sagen, siehst du wohl, unser Ziel haben wir erreicht. Jens, du bist ja derjenige, der die Nebelkerzen schnell durchschaut. Und deshalb, woran merkst du persönlich, dass ein Politiker gerade nur Zeit schindet oder Phrasen drischt?
1: Ja, das ist eine gute Frage und ich werde auch nicht zögern, diese zu beantworten. Sie werden sehen, ich bin da ganz offen und werde diese Frage zu Ihrer vollständigen Zufriedenheit beantworten, wenn es mir gerade nur in den Kram passt.
0: Ja, ganz genau. Ja. Und das sind genau solche Formulierungen, die wir zu gut kennen und auf die wir immer wieder drauf hereinfallen. Gibt es denn, Jens, für dich so historische Beispiele für besonders dreiste Wahlversprechen, die du kennst? Oder fällt dir da spontan gar nicht groß was ein?
1: Also der Klassiker, der mir jetzt einfällt, ist, die Renten sind sicher.
0: Ja. Ja. Ja, die sind ja auch sicher. Also du wirst sie demnächst bekommen, wenn du mindestens 90 Jahre alt bist und der Antrag von deinen Eltern mit unterschrieben wird.
1: Ja, genau.
0: Ja, das sind solche vollmundigen Versprechungen, die gemacht wurden, um keine Angst zu erzeugen. Wir werden ja die Angst und Szenarien der Angst noch mal uns näher betrachten. Und wie können wir, und das sollten wir uns ja fragen, wir Wähler denn besser zwischen realistischen Zielen und leeren Versprechungen unterscheiden? Und da sind zum Beispiel so die Dinge, die Jens gerade ausführte. Also wird da irgendeine Sprechblase veröffentlicht oder steckt da wirklich Substanz hinter? Und Jens, hast du das Gefühl, dass die Bereitschaft zu überspitzten oder übertriebenen Versprechungen in den letzten Jahren zugenommen hat und dass das Ganze noch vollmundiger und geblümter ist, oder denkst du, da ist mehr Substanz drin als früher?
1: Also, ich würde sagen, das ist quasi die gleichen Versprechen wie immer.
0: Ja, im Großen und Ganzen zieht es so
1: Ja.
0: durch. Ich habe das Gefühl, es wird noch mehr versprochen, was im Grunde kaum möglich sein wird. Denn diese Wortkreation, du hast sie bestimmt auch schon gehört. Was bringst du in Verbindung mit dem Wort Sondervermögen?
1: Das sind immer so diese
0: Ja.
1: Dinge, genau. Ja.
0: Ja, also Sondervermögen impliziert ja, dass es sich um ein Vermögen, um ein besonderes Vermögen handelt. Ja, das ist es auch, denn erstens ist es das Unvermögen der Politiker und zweitens, es ist nämlich gar kein Vermögen, sondern es sind Schulden. Früher hätte man gesagt Schulden. Ja, heißt heute Sondervermögen. Genauso wie Abwachs nicht mehr Abwachs heißt, sondern abnehmender Zuwachs. So, und so wird mit Worten gespielt und Sie merken ja, dass die Rhetorik ein Spielen mit Worten ist, die Sprachkunst. Und die wird hier vortrefflich ausgespielt. Ja, vollmundige Versprechen sind die eine Seite der Medaille und die andere, da hatten wir gerade ja schon mal so angeteasert, ist die Angst. Und die ist ein noch mächtigeres Werkzeug.

0: 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Es ist der zweite Sonntag im Monat. Sie haben richtig eingeschaltet. Und heute geht es um politische Themen. Heute geht es um politische Rhetorik. Jetzt geht es um das Spiel mit der Angst, wie zum Beispiel Befürchtungen instrumentalisiert werden und kurzum die Psychologie der Angst. Kommen wir zum wirkungsvollsten und auch gefährlichsten Instrument der politischen Rhetorik, der Aufbau von Szenarien der Angst. Angst verengt das Denken. Wer Menschen Angst macht, nimmt ihnen die Fähigkeit zu rationalen Abwägungen und bietet sich natürlich und wie selbstverständlich direkt als einziger Retter an. Einer, der es besonders gut kann, ist der schicke Blonde aus Amerika, der ja immer wieder mit den Ängsten spielt und die Bürgerinnen und Bürger verunsichert oder emotional geladen in Gespräche gehen lässt, beziehungsweise spielt da Angst vor Veränderung eine Rolle. Und die Angst ist eine der stärksten menschlichen Emotionen und hat uns als Spezies das Überleben gesichert. Wenn ich nicht zu vertrauensvoll auf den Säbelzahntiger zugehe, dann habe ich genau das, ne? Also aus der Historie ist die Angst nicht wegzudenken. Und in der Politik jedoch wird die Angst systematisch instrumentalisiert. Zum Beispiel ist die Kernaussage, die so nicht getroffen wird, aber als Kernaussage getroffen wird: Wenn ihr nicht für mich stimmt, wird alles noch viel schlimmer. Die anderen bedrohen unsere Sicherheit, unseren Wohlstand, unsere Werte. Angstbasierte Botschaften funktionieren, weil unser Gehirn auf Bedrohungen stärker reagiert als auf Chancen. Studien zeigen, Menschen in Angst treffen konservativere Entscheidungen. Sie suchen nach starken Führungsfiguren. Sie sind empfänglicher für autoritäre Botschaften. Und Populisten weltweit nutzen genau dieses Muster. Sie schüren Angst vor Migration, vor wirtschaftlichem Abstieg, vor Kontrollverlust und präsentieren sich dann als Retter. Jens, welche Ängste werden deiner Meinung nach in der aktuellen Politik am häufigsten instrumentalisiert?
1: Ich würde mal sagen, so wirtschaftliche Sachen, also Verlust von Arbeitsplätzen.
0: Ja.
1: Und dann ja auch Migration, so nach dem Motto, wenn wir die Gruppe hier bei uns lassen, dann geht es uns schlecht und solche Dinge.
0: Also es wird ja zum Teil instrumentalisiert. Und gibt es für dich einen Unterschied und woran machst du den fest zwischen legitimer Warnung und zum Beispiel Angstmacherei?
1: Ja, das muss man dann... Es kommt dann auf das konkrete Beispiel an. Also wenn ich da schon aufgrund von, sage ich mal, Daten und Fakten weiß, dass irgendwie die Aussage des Politikers dann nicht gestützt wird, so nach dem Motto, so hoch sind die Schulden des Staats nicht oder so viele Arbeitsplätze sind da gar nicht bedroht. Dann kann ich da schon sehen. Also wenn ich mich informiere und da teilweise dann Statistiken kenne, dann kann ich da dann schon sehen, dass es gar nicht so schlimm ist, wie er es jetzt da darstellen will.
0: Ja,
1: ja, das ist das Problem halt, dass sich viele Leute dann nicht so genug dann bilden und informieren. Die glauben dann blind, was da gesagt wird. Und bei solchen Leuten sind dann natürlich dann fallen solche Botschaften auf fruchtbarem Boden. Leider.
0: Ja. Ich habe neulich in den Nachrichten gesehen, dass also weitere Gletscher abgeschmolzen sind. Stichwort Klima und Klimakollaps und was da alles heraufphilosophiert wird. Das würde ich sogar noch als legitime Warnung verstehen und sagen, okay, da sollten wir hingucken.
1: Ja.
0: Wenn allerdings jetzt eine Zuckersteuer erhöht wird, beziehungsweise überhaupt eingeführt wird, eine Plastiksteuer und, dann mag das ja politisch durchaus sauber sein. Als legitime Warnung würde ich das jetzt allerdings nicht mehr verstehen, sondern eher Angstmacherei. Und wenn die Regierung sich damit, so wie es ja apostrophiert wird, wieder 1,5 Milliarden reinpfeift, dann ist doch die Frage, wer zahlt die Zeche am Ende wieder? Und erstaunlich sind für mich folgende Dinge. Erstens, Die Energiekosten in Deutschland sind die, wenn ich diesen Angaben Glauben schenken darf, dritthöchsten weltweit. Und 98% der Weltliteratur über Steuern ist auf Deutsch geschrieben worden. Also komplizierter geht es nicht mehr. Und deswegen sollten wir ganz genau hinschauen, was werden Sie zu Hause an den Geräten, an Radiogeräten, als legitime Warnung oder Angstmacherei verstehen. Und dann wollen wir uns das mal angucken, Jens. Wie können wir denn möglicherweise als Bürger erkennen, wann Angst bewusst geschürt wird, um uns zu manipulieren? Woran würdest du das Ding festmachen?
1: Woran ich das festmachen würde. Ja, möglicherweise beim Thema, bei dem ich dann sage, oh, da habe ich mir noch gar keine Gedanken drüber gemacht. Und plötzlich soll ich mich davor fürchten.
0: Und
1: Das
0: das Schlimme
1: bin,
0: ist
1: ja.
0: ja, was du ja gerade schon ausgeführt hattest, dass wir ganz oft gar nicht mehr prüfen, ist das alles richtig, was wir da lesen. Also ich verlasse mal kurz die Politik und gehe mal auf die Werbung. Und in der Werbung wird ja auch mit den Ängsten gespielt. Wenn Sie darauf nicht achten, dann werden Sie krank. Wenn Sie sich nicht gesund ernähren, werden Sie krank. Wenn Sie dies nicht tun, dann passiert Folgendes und, und. Also die Lösung und Erlösung ist, nehmen Sie unser Medikament, unser Nahrungsergänzungsmittel. Und es kann nichts passieren. So, das sind immer genau diese Dinge. Und manchmal denke ich ja auch so, hey, vielleicht ist das gar nicht so ganz verkehrt. Und ich recherchiere das Ganze mal. Und im Himalaya gibt es irgendwie, ich sage jetzt nicht das richtige Wort dafür, um da auch keinen falschen Zungenschlag reinzubringen. Und dieses Zeug, was da so in Anführungsstrichen zersetzt und verrottet, soll ein Grundstoff sein, so für gesundes Leben. Und das habe ich mal recherchiert. Und da steht tatsächlich drin, also, dass dieses Mittel gar nicht so verkehrt ist. Allerdings die Wirkung, die versprochen wird, ist, ich sag's mal platt, 100%. Und die Wirkung, die erzielt wird, ist marginal, also maximal vielleicht 5 bis 10%. Also wird hier auch vollmundig etwas versprochen, was so gar nicht einlösbar ist. Und deswegen schauen Sie bitte mal zu Hause selber nach, welche Verantwortung haben Medien, wenn es darum geht, angstbasierte politische Botschaften zu verbreiten oder zu hinterfragen? Und wie kritisch gehen Sie mit Informationen um, die Sie wo auch immer vorzugsweise aus den sozialen Medien bekommen? Ja, dann haben wir noch ein schickes Thema, und zwar das Thema Brennpunkt sozusagen, Rente und Zukunftsversprechen. Und da wollen wir auch noch mal so ein bisschen hinschauen. Lassen Sie uns das Ganze an einem konkreten Thema festmachen, das uns seit Jahrzehnten rhetorisch hoch und runter gekocht wird. Als Inspiration für dieses Teilthema habe ich deine Aussage genommen, Jens, die Rente ist sicher. Und da wollen wir uns noch mal angucken, die Rente und die Generationsgerechtigkeit. Diese Sätze, die du geprägt hast, beziehungsweise die du wiederholt hast, Jens, Sätze wie, die Renten sind sicher, sind rhetorische Legenden. Und schauen wir auf die Realität, die ältere Generation sorgt sich, ob das Geld im Alter reicht. Die jüngere Generation fragt sich, ob für sie überhaupt noch etwas übrig bleibt. Wer jung ist und im öffentlichen Sektor arbeitet, erlebt die Debatte sicherlich anders, als wer alt ist und kurz vor der Rente steht. Jens, wie fühlst du dich, wenn du an das Thema Rente denkst, und wie fühlst du dich von der aktuellen politischen Rhetorik zu dem Thema abgeholt?
1: Ja, man macht sich ja schon seine Gedanken, ob es denn reicht.
0: Ja.
1: Und naja, dann man muss halt einfach mal gucken, wie es dann am Ende aussieht.
0: Ja, und da wird mir ganz Angst und Bange. Auch das sind ja so Dinge. Also erstaunlich finde ich in den Benachrichtigungen darüber, wie hoch die voraussichtliche Rente sein wird, steht ein Satz drin, den die meisten Menschen überlegen. So sinngemäß lautet der: Achtung, die Rente ist einer der Bausteine, der sie im Alter absichern soll. Das heißt also, wenn wir nicht selber noch was auf Sparkonten liegen haben, nicht selber noch was zusätzlich zur Rente tun, dann sieht das Ganze ganz schön übel aus. Und wenn Sie sich jetzt fragen, ja, wie sieht das eigentlich aus? Dann machen Sie mal ein kleines Spielchen. Nehmen Sie Ihr heutiges Netto, was Sie auf das Konto bekommen, teilen Sie das durch 2. Und das wird voraussichtlich Ihre Rente sein. Und dann fragen Sie sich, okay, wenn ich die Hälfte meiner Wohnung zumauern müsste, mein Auto in der Mitte durchsägen müsste oder ein Auto nehmen müsste, was nur halb so teuer ist wie mein jetziges, wie sähe das dann aus? Und wie realistisch ist es denn, auf die Rente zu bauen in Form von, die wird wesentlich mehr? Und Jens, was glaubst du, wird deine Rente in der Zukunft tendenziell eher mehr werden? Oder glaubst du, dass die Rentenleistungen noch weiter gekürzt werden?
1: Da fürchte ich eher, die kommen die Kürzungen.
0: Ja. Und damit haben wir genau den Fall, ja, dass also seit mehr als 30 Jahren ja bei den Rentendingen dieselben Metaphern verwendet werden, ohne dass sich an den mathematischen Grundfakten etwas ändert. Und dann frage ich mich, wie soll denn das funktionieren, wenn der geburtenstärkste Jahrgang in Deutschland das Jahr 1964 war? Und jetzt rechnen Sie, liebe geneigte Hörerinnen und Hörer, doch mal hoch. Die sind doch jetzt alle so weit, dass sie kurz vor der Rente stehen. Und damit haben wir die geburtenstärksten Jahrgänge, die in Rente gehen. Danach sind es immer weniger geworden. Das heißt, immer weniger müssen immer mehr Leute bezahlen. Wie lange, glauben Sie wohl, geht das gut? Und versprochen wird uns politisch etwas ganz anderes. Tja, damit sind wir bei dem Thema Renten auch schon ein ganzes Stück weitergekommen. Und wir sollten uns dann noch mal so ein bisschen den Rhetorik-Werkzeugkasten anschauen, der für den Alltag ganz gut geeignet ist. Wir werden uns noch mal etwas anschauen, dass wir sagen, okay, was heißt das jetzt überhaupt? Wir werden noch mal so ein bisschen über einen Substanzcheck reden und das alles nach dem nächsten Titel.

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Sie haben richtig eingeschaltet und wir sind so im letzten Teil unserer Sendung angekommen. Und hier geht es nachher um ein Fazit und es soll nochmal gehen um Joes Rhetorikwerkzeugkasten, vielleicht für den Alltag. Und da schauen wir mal hin. Das erste Werkzeug ist ein klassischer Filter gegen Phrasen und dieser Filter, also das erste Werkzeug, heißt der Wie-Wann-Wer-Filter. Die Politik liebt passive und schwammige Formulierungen, wie zum Beispiel, es muss gehandelt werden. Wie zum Beispiel, wir streben eine Lösung an oder das sollte zur Chefsache gemacht werden. Gut. Klingt erstmal alles wichtig. Klingt erstmal alles so mit Substanz. Und deshalb mein Tipp, setzen Sie im Kopf sofort die drei W-Gegenfragen an. Jens hat ja auch schon gesagt, Fragen, Fragen, Fragen. Fragen entlarvt so manches Übel. Und zwar stellen sich diese Wie-, Wann- und Wer-Fragen. Und zwar, wie genau soll das Schritt für Schritt umgesetzt werden? Ist das vage? Sind es dahingeworfene Sätze? Was genau ist es denn dann wirklich? Der zweite Punkt ist, bis wann liegt das messbare Ergebnis vor und ist es überhaupt messbar? Und Sie erinnern die Aussage von vorhin, SMART-Methode, spezifisch, messbar, attraktiv, realistisch, terminiert. Und jetzt kommt der interessanteste Teil, der im früheren Japan anders geregelt war, ich sage mal ein Stichwort, Harakiri. Wer persönlich trägt die Verantwortung, wenn es

0: Notbremse. Werkzeug Nummer zwei richtet sich gegen ein beliebtes Ablenkungsmanöver, nämlich das Ausweichen. Das hat Jens uns ja vorhin schon dargestellt. Sie stellen eine konkrete Frage, zum Beispiel zum Haushalt oder zur Rentenfinanzierung, und unser Gegenüber hält einen 5-minütigen Vortrag über ein völlig anderes Thema, das er gut vorbereitet hat. So, und wie kommen Sie da voran? Hier hilft die Nebelkerzenbremse. Wir unterbrechen nicht aggressiv, sondern spiegeln das Manöver charmant zurück. Zum Beispiel, ich nehme jetzt mal meinen Namen. Herr Grischik, das Thema XYZ ist extrem spannend und das besprechen wir gleich. Meine konkrete Frage war allerdings ZX. Wie lautet Ihre Antwort auf ZX? Jens, du hörst ja bei solchen Ausweichmanövern besonders scharf hin. Warum glaubst du, lassen sich so viele Menschen und leider auch viele Journalisten immer wieder mit diesen Nebelkerzen abspeisen?
1: Ja, vielleicht, weil sie dann, also gerade auch dann die Interview im Fernsehen, die haben ja nicht unendlich Sendezeit.
0: Ja.
1: Vielleicht ist es so, dass die halt sagen, okay, ich habe noch andere Fragen, die ich durchbringen will, bevor ich jetzt da auf das eine da eingehe. Und ich könnte mir auch vorstellen, dass die Leute eh wissen, ich kann fragen, was ich will. Ich kriege eh keine konkrete Antwort, dann mache ich jetzt einfach weiter. Wer war denn das damals? War das Lanz? Ich glaube, Lanz war das, der mal wirklich so nachgehakt hat, und dafür hat er ja dann auch Schelte bekommen in der Presse.
0: Ja.
1: Aber ich fand das genau richtig, dass der halt wirklich mal dann nicht locker gelassen hat, sondern immer wieder nachgefragt hat. Und ich denke mal, die meisten anderen haben halt einfach keinen Bock drauf. Die sagen
0: Ja.
1: sich, okay, dann komme ich jetzt zur nächsten Frage. Der redet ja eh wieder das, was er will. Könnte ich mir vorstellen, dass es deswegen ist.
0: Ich habe das erlebt im ersten Durchgang, als Merz ja nicht gewählt wurde, dass dann die Frage kam, ob es ihm irgendwie geschadet hätte. Und die Frage hat er nicht beantwortet. Und ich weiß gar nicht mehr, welche Journalistin oder Redakteurin ihn dazu befragt hatte. Sie hat die Frage dreimal gestellt und dreimal ist Merz ausgewichen. Ich vermute dahinter Vorsatz. Ich sage immer so schön, einmal ist kein Mal, zweimal ist einmal und dreimal ist Vorsatz. Und hier kam es mir also eindeutig wie Vorsatz vor. Und noch etwas spielt eine Rolle. Du hast gesagt, okay, weil kapriziere ich mich auf die Frage oder gehe ich weiter? Ich sage, weil viele Menschen einfach nur höflich sein wollen und scheu davor haben, drängend zu wirken. Und genau das nutzen die Profi-Rhetoriker eiskalt aus. Ich sage immer ganz oft in meinen Seminaren das Thema, ich werde nicht sagen, Herr Grischik, Sie sind doch gar nicht mehr beim Thema. Weil Herr Grischik das wahrscheinlich als Angriff wertet und sagt, doch, doch, ich bin noch beim Thema. Also deshalb versuchen Sie doch mal an den Radiogeräten zu Hause nicht zu sagen, Sie sind nicht mehr beim Thema oder Sie weichen aus, sondern fragen Sie einfach nur, sind wir noch beim Thema? Und wenn derjenige sagt, ja, dann sage ich, okay, und wie war das Thema? Oder ist das die Antwort auf meine Frage? Ja, wie lautete meine Frage? So, und da muss was kommen. Und wenn dann nichts kommt, dann wissen Sie, man hat sich mit Ihrer Frage gar nicht auseinandergesetzt. Und dann über Fragen sind Sie nicht angreifbar. Ja, kommen wir zum dritten Werkzeug. Das dritte Werkzeug ist das Metaphern sezieren. Also, wir haben mal gelernt, dass ein Bild mehr sagt als 1000 Worte. Und wenn ich eine Geschichte erzähle, die sei jetzt hier nochmal genannt, wir haben nicht vergessen, Jens, unser Kartenspiel verraten wir heute nicht noch einmal. Wir verraten nochmal diese Geschichte mit Einbein, Zweibein, Dreibein und Vierbein. Kriegst du die noch hin?
1: Zweibein saß auf Dreibein,
0: Ja.
1: hatte vor sich ein Einbein auf einem Vierbein. Da kam ein anderes, also Vierbein, schnappte sich ein Bein, dann nahm
0: Ja.
1: Zweibein Dreibein und schlug damit auf Vierbein ein, also das Vierbein, was das Einbein hatte,
0: Ja.
1: weil das Einbein ja jetzt nicht mehr auf dem anderen Vierbein lag.
0: Naja, es gibt ein
1: Also
0: paar kleine Unschärfen darin, weil das Einbein ja eine

0: Hühnerkeule war. Im
1: Genau.
0: Großen und Ganzen, Jens, ist es erstaunlich, du kennst die Geschichte so gut wie auswendig, obwohl wir ewig nicht drüber gesprochen haben. Und warum ist das so? Sie fragen sich jetzt, wovon redet er? Ich sag's Ihnen. Also, die Geschichte lautet, ich sag sie mal ganz kurz auf. Zweibein sitzt auf Dreibein und ist Einbein, kommt Vierbein, nimmt Zweibein, Einbein weg, Zweibein ärgert sich, nimmt Dreibein, schlägt auf Vierbein. Jetzt sagen Sie, oh mein Gott, so viele Beine, das kann ich mir nie merken. Jetzt klären wir das auf. Einbein ist eine Hühnerkeule, Zweibein ist ein Mensch, Dreibein ist ein Hocker und Vierbein ist der Hund. Ich sag's mal ein bisschen langsamer. Zweibein sitzt auf Dreibein, also ein Mensch sitzt auf dem Hocker und isst Einbein, nämlich die Hühnerkeule. Jetzt kommt Vierbein, der Hund, nimmt dem Menschen Zweibein, das Einbein, die Hühnerkeule weg. Darüber ärgert sich Zweibein, nimmt den Hocker, das Dreibein und schlägt damit auf den Hund das Vierbein. Und diese komplexen Sachverhalte, so in dieser Aussage, Zweibein sitzt auf Dreibein, isst Einbein, kommt Vierbein, nimmt Zweibein, Einbein weg, Zweibein ärgert sich, nimmt Dreibein, schlägt auf Vierbein, kriegen sie nicht wiederholt. Und aus dem Grund wissen wir, dass ein Bild mehr sagt als 1000 Worte. Und wenn Sie sich diese kleine Geschichte jetzt als Bilder vorstellen, dann können Sie das mit den Beinen relativ schnell herbeten. Versuchen Sie das mal. Und was war das dritte Werkzeug? Richtig, das Metaphernsezieren. Und das schützt uns vor emotionaler Manipulation, denn Politiker arbeiten liebend gern mit Bildern, um komplexe Sachverhalte extrem zu vereinfachen oder Ängste zu schüren. Da ist dann vom Rentenkollaps die Rede, von der Schuldendampfwalze, von der Zeitenwende oder der Gürtel-Engerschnallen-Politik die Rede. Und solche Bilder brennen sich ins Gehirn ein und schalten die Logik aus. Das Werkzeug dazu heißt, lösen Sie dieses Bild auf und übersetzen Sie es sich in nüchterne Fakten. Fragen Sie sich, welche mathematischen oder rechtlichen Phänomene stecken denn hinter diesem reißerischen Begriff? Meistens schrumpft das Riesengespenst dann auf ein ganz normales, lösbares Managementproblem zusammen. Und diese Reizwörter, die wir alle kennen, ja, wie zum Beispiel Erdrutschsieg. Die Erde rutscht immer nach unten, also es kann eigentlich keinen Erdrutschsieg geben. Wie zum Beispiel Sondervermögen und Co. sind genau diese Dinge, wo mit Metaphern bei uns in der Kommunikation mit uns Bürgern gespielt wird. Und deswegen ist es ganz wichtig und der Schlüssel dazu, das Thema sachlich zu zerlegen, Fakten transparent auf den Tisch zu legen und die Emotionen durch Empathie zu entschärfen, ohne die Unwahrheit zu bestätigen. Kommen wir zu Werkzeug 4. Werkzeug 4 ist die Verben- und Zeitformenprobe. Das ist eine kleine Grammatiklektion, die Wunder wirkt. Achten Sie bitte mal auf den Konjunktiv und Passivformulierungen. Wenn also jemand sagt, wir könnten darüber nachdenken, dass hier eventuell Maßnahmen ergriffen werden müssten, dann hat er grammatikalisch exakt null Zusagen gemacht. Könnte ist Konjunktiv, eventuell ist Konjunktiv, griffen werden müssten ist Konjunktiv, das heißt, ich habe eine kunstvoll vage Sprache, ich schmeiße eine leere Sprechblase hin. Niemand hat sich dadurch verpflichtet, niemand wurde benannt und der Redner hat ein Hintertürchen aufgelassen und wir reden nicht von Hintertürchen, sondern wir reden von einem Scheunentor. Achten Sie stattdessen auf den Indikativpräsens oder Futur 1 mit klarer Urheberschaft. Wir setzen die Maßnahme XY um und ich werde das Ergebnis bis zum 30. November vorlegen. Das ist verbindliche Rhetorik. Das andere ist heiße Luft. Und jetzt überlegen Sie mal, wie oft wir heiße Luft hören und wie oft realistische Dinge vorgelegt werden, die ich gerade besprochen habe. Und deshalb ist echte, ehrliche Kommunikation überhaupt in der Politik noch möglich? Oder müssen wir mit der heißen Luft einfach leben? Oh, Jens, was ist mit ehrlicher Kommunikation, die möglich ist? Und sie erfordert Wähler und Bürger, die unbequeme Wahrheiten aushalten wollen, statt sich lieber anlügen zu lassen.

0: Agile Kommunikation, Sie haben richtig eingeschaltet. Es ist der zweite Sonntag im Monat. Wir sind beim Thema politische Rhetorik, Spielen mit der Angst, Psychologie der Angst und Co. und sind in der letzten Runde angekommen. Ja, meine Damen und Herren zu Hause, wir haben besprochen, welche Möglichkeiten es gibt, die Werkzeuge, die der Entlarvung dienen. Ich bringe Sie nochmal auf den aktuellen Stand und nehmen Sie bitte diese vier Werkzeuge mit in Ihre Woche. In W-Filter, I, wann, wer. Die Nebelkerzenbremse, zurück zur Frage. Das Sezieren von Metaphern, nämlich Fakten statt Bilder, und die Grammatikprobe, kriege ich da ein Konjunktiv hingeschleudert oder kriege ich etwas Verbindliches, und verlangen Sie verbindliche Verben. Bleiben Sie wachsamen Verstandes und lassen Sie sich keine Bären aufbinden und genießen Sie die Faszination von Sprache. Wir können zusammenfassen, dass die politische Rhetorik grundsätzlich nicht per se schlecht ist. Ja, sie soll begeistern und sie soll führen. Wir als Bürgerinnen und Bürger sollten allerdings lernen, den Substanzcheck zu machen. Ja, Jens, was nimmst du aus unserer heutigen Sendung für dich mit?
1: Also, wenn mich einer fragt, dann sage ich, ich verspreche nichts und das halte ich auch.
0: Ja, das ist sehr gut. Ja, da schließe ich mich sehr gerne an. Und wie ist das mit der Ehrlichkeit? Und ich sage mal sehr platt, Ehrlichkeit schlägt Schau oder Show. Und mal eingestehen zu können, dass man etwas noch nicht weiß, schafft wahrscheinlich mehr Vertrauen als glatte Versprechungen oder böswillig einfach Lügen. Jens, dein abschließender Satz an unsere Hörerinnen und Hörer, wenn Sie ab heute Mittag mal wieder oder zum Abend die Tagesschau oder eine politische Talkshow einschalten. Was ist da dein abschließender Satz zu dem heutigen Tag?
1: Ja, da kann man ja dann mal gucken, ob man schon jetzt hier so ein bisschen die Tricks dann besser durchschaut bei den Interviews der Politiker als vorher. Jetzt, nachdem man ja weiß, wie es so läuft.
0: Ja. Ich empfehle Folgendes, ein bisschen ketzerisch: Ton ausschalten und nur auf die Fakten schauen.
1: Oder so.
0: Oder so. Dem, Jens, ist kaum etwas hinzuzufügen. Und deswegen sind wir sozusagen in den letzten Zuckungen unserer Sendung. Also mein Tipp für Sie und für die nächste Woche: Fragen Sie nach dem Wie und dem Wann. Und das gilt nicht nur für die politische Rhetorik, es gilt für grundsätzlich die Rhetorik. Überprüfen Sie bitte mal die Geschichten. Was wird wirklich versprochen? Wird im Konjunktiv geantwortet? Wer NLP, die neurolinguistische Programmierung, kennt, der kennt auch das Milton-Modell. Und das lebt vom Konjunktiv. Das heißt, Konjunktiv baut Widerstände ab. Ja, wir sollten mal darüber nachdenken. Ich verspreche Ihnen, dass wir das gegebenenfalls einmal prüfen werden. Ja, ich habe also eine Nullblase versprochen und habe allerdings eine Versprechung. Und deshalb fragen Sie konkret nach dem Wie und dem Wann. Immer wenn Ihnen nicht nur ein Politiker, sondern ein Gesprächspartner ein großes Versprechen gibt oder vor einer Gefahr warnt, stellen sich die gedankliche Frage: Wie genau, was genau, bis wann genau und mit wessen Geld soll das Ganze laufen? Und wenn die Antwort schwammig bleibt, dann war es reine Rhetorik. Jens, herzlichen Dank für deine heute ja sehr umfangreichen Ausführungen. Du warst also mit heutigen wahnsinnigen Gesprächseinheiten dabei. Dafür vielen Dank.
1: Ja, bitte, bitte.
0: Wir danken Ihnen fürs Einschalten. Das war Magie der Kommunikation zum Thema politische Rhetorik, Umgang mit Angst und Co. Bleiben Sie aufmerksam, bleiben Sie kritisch, bleiben Sie uns gewogen und bis zum nächsten Mal sagen Tschüss der Schriftsteller aus Hildesheim, nämlich
1: der Jens. Tschüss.
0: Und der Joe. Bis bald. Tschüss.
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0: Helmut, ich freue mich, dass wir beide wieder einmal gemeinsam auf Zeitreise gehen. Du bist ja auch immer derjenige, der sofort bereit ist zu sagen, oh ja, ich fahre mit und wir schauen mal, wohin wir fliegen. Wohin fliegen wir denn?
1: Ja, also erstmal, ich fliege natürlich ganz gerne mit, aber hurra, sag ich nicht. Also wir fliegen in den Oktober 1986.
0: Und ich sehe, du hast auch was dabei. Zutaten sind das für unser Essen.
1: Ich war vorher noch auf dem Markt und habe was eingekauft.
0: Oh.
1: Und in der richtigen Schlachterei war ich auch. Also freudig, gibt gute Sachen.
0: Dann fliegen wir erstmal los in den Oktober 1986 mit The Final Countdown.

0: Für alle, die es noch nicht wissen sollten oder tun, Helmut Siegel ist mein Ehemann, seit vielen Jahren treu an meiner Seite, egal was kommt. Und du hast auch die Nachrichten vom Oktober 1986 im Gepäck.
1: Ja, richtig. Also da war ich noch nicht dein Ehemann, aber ich habe trotzdem die Nachrichten von 86 vom Oktober. Also am 1. Oktober geht der erste der drei unzerstörten Reaktorblöcke in Tschernobyl wieder ans Netz. 5 Monate nachdem der Kernschmelzunfall gewesen ist.
0: Ich wusste gar nicht, dass die überhaupt wieder ans Netz gegangen sind.
1: Ja, sind sie wieder.
0: Ach.
1: Und am 2. Oktober gab es ein Attentat auf den indischen Ministerpräsidenten Rajiv Gandhi. Ein Mann feuert aus 10 Meter Entfernung auf den Regierungschef. Die Schüsse verfehlen ihr Ziel, verletzen aber 2 Begleiter des Premiers. Und dann haben wir am 3. Oktober 86, da war Erich Honecker, der DDR-Staats- und Parteichef, zu Gesprächen in Moskau mit Michail Gorbatschow, dem KPDSU-Chef. Am 6. Oktober ist die Schachweltmeisterschaft entschieden. Garry Kasparov bleibt Schachweltmeister.
0: Kannst du dich da noch dran erinnern? Ich meine, du bist ja nun begeisterter Schachspieler.
1: Ja, kann ich mich eigentlich nicht mehr dran erinnern. Ist ja nur noch 40 Jahre her. Er hat durch ein Remis in der 23. Partie gegen Anatoli Karpov gewonnen. Und am 7. Oktober wird der Atomreaktor Brockdorf wieder angeschaltet. Am 10. Oktober, hätte ich fast vergessen, aber das ist wirklich wichtig, am 10. Oktober wird der Leiter der politischen Abteilung des Auswärtigen Amtes, Gerold von Braunmühl, vor seinem Haus in Bonn erschossen. Zur Tat bekennt sich ein sogenanntes Kommando Ingrid Schubert der Roten Armee-Fraktion. Und es gab am 10. Oktober ein Erdbeben in El Salvador. Das ist ja jetzt 40 Jahre später auch wieder. 1000 Leute sterben bei dem Erdbeben. Und am 11. Oktober war eine der größten Demonstrationen der Bundesrepublik. Mehr als 100.000 Menschen, die Veranstalter sagen, es waren fast 200.000, demonstrieren in Hasselbach gegen die Stationierung von Marschflugkörpern der US-Armee. Ja, dann habe ich noch eine Nachricht. Nein, zwei. Am 15. Oktober trennen sich die Fußballnationalmannschaft der Bundesrepublik Deutschland und Spanien 2:2. Und die letzte Nachricht, 25. Oktober gab es den SPD-Wahlparteitag und der Kanzlerkandidat Johannes Rau legt sein Regierungsprogramm vor. Kernpunkte sind der Kampf gegen die Arbeitslosigkeit, die ökologische Erneuerung der Industriegesellschaft und mehr soziale Gerechtigkeit.
0: Könnte man eigentlich bei den Landtagswahlen 2026 direkt übernehmen?
1: Ne? Ja, ganz genau.
0: Helmut, das war wirklich großartig. Schön, dass du auch noch eine Meldung vom Sport dabei hattest.
1: Ja, richtig.
0: Dann machen wir jetzt erstmal weiter. Nach den Nachrichten folgt, das passt vielleicht auch ganz gut, Rage Hard von Frankie Goes to Hollywood.

0: Dann machen wir gleich mal weiter mit dem Wetter. Manchmal haben wir ja festgestellt, dass das Wetter vom gerade laufenden Jahr dem von vor 40 Jahren ähnlich war. Vielleicht können wir das heute auch feststellen.
1: Ja, da bin ich ja wirklich echt gespannt drauf. Denn das ist die eigentliche Nachricht des Monats Oktober. Der hatte zwei völlig unterschiedliche Hälften. Die erste Hälfte des Monats war ungewöhnlich warm und trocken, mit Spitzentemperaturen bis zu 24 Grad. Und die zweite Hälfte war sehr nass und kühl. Also nur mal so als Beispiel, in der ersten Monatshälfte war am 1. Oktober das bis 23,2 Grad und kein Regen. Dann gab es die Höchsttemperatur am 15. Oktober bis 23,7 Grad. Das war der wärmste Tag des Monats. Ja, und in der zweiten Monatshälfte, da war die kälteste Nachttemperatur 3,4 Grad.
0: Oh, im Oktober?
1: Im Oktober.
0: Wow.
1: Und er hatte eine Höchsttemperatur am 30. Oktober von 10,8 Grad. Und es gab immer Regen bis auf den 24. Oktober. Da gab es keinen Regen, aber es war eben Höchsttemperatur 9,9 Grad. Also genau zweigeteilt der Monat.
0: Ja. Wobei, Regen könnten wir ja sowas von gebrauchen, ne? Jetzt auch 2026 mal sehen. Obwohl, Trockenheit hatten wir nun denn ja, und das war im September 1986, kann ich mich erinnern, auch nicht so feucht. Ja, Mensch.
1: Naja, das weiß ich noch nicht, wie das im September war. Ich habe ja jetzt nur den Oktober nach.
0: Ach, sowas aber auch.
1: Und es ist ganz gut, wenn du ansagst, was für Musiktitel kommen und
0: soll
1: wer
0: ich?
1: Die spielt.
0: Ach, was ganz Schönes. Ich habe Berlin im Angebot mit Take My Breath Away.

0: Auf der Zeitreise mit PS steht an dieser Stelle normalerweise das Quiz. Aber weil in diesem Jahr, speziell im September, die Bravo 70 Jahre alt geworden ist, haben wir gesagt, ach, da gönnen wir uns doch einmal einen Blick durch die Bravo vom Oktober 1986. Schauen mal, was war da an Werbung? Was könnte man sich als Teenager im Fernsehen angesehen haben? Und um welche Stars ging's? Und speziell für Renate Müller, falls sie zuhört, noch einige Bravo-Witze. Wobei man sich da tüchtig festhalten muss, die sind genauso grottenschlecht wie letztes Mal. Aber fang du mal an mit der Werbung, Helmut.
1: Ja, da sieht man also einen sehr schlanken, enthusiastischen jungen Mann, der nichts anderes anhat als einen roten Slip. Der telefoniert, hat so dieses kultische Telefon, Mickey Mouse in der Hand und den Hörer am Ohr und sagt angeblich, Mausi war süß, nur ihr Anrufbeantworter war Horror. Sprechen Sie nach dem Pfeifton, säuselte da so ein Typ. Sofort löschen fiel ihm in seinem feuerroten Slip ein. Naja, gut, okay.
0: So, willst du jetzt gleich mit den Witzen weitermachen?
1: Aber natürlich.
0: Oh Mann. Halten Sie sich bitte fest, liebe Hörerinnen und Hörer, das ist schon ganz schön gruselig.
1: Ja.
0: Leg los.
1: Herr Nieswurz fragte vor Eile dampfend den Busfahrer, können Sie mir sagen, wie ich am schnellsten zum Friedhof komme? Natürlich, Mann. Legen Sie sich vor meinen Bus.
0: Ha, ha, ha.
1: Ja, genau, ne? Ja, und dann ein Auto saust mit 100 Sachen durch die Stadt. Ein Polizist stoppt es. Haben Sie nicht gelesen, dass hier Geschwindigkeitsbegrenzung ist? Lesen? Bei dem Tempo? Ja, ne?
0: Der ist
1: voll eingereicht von einem treuen Bravo-Leser, Andreas May.
0: Ach so, die Bravo-Leser haben Witze eingereicht. Ja, schauen wir doch einmal quer durch. Soll ich das mal eben machen?
1: Ja, mach mal, Eva.
0: Ja, also einmal über David Cassidy, da war's drin. Vorne drauf sind natürlich Modern Talking, alle beide. Innen drin ist auch noch ein Bericht über Thomas Anders. Hattest du wirklich einen Nervenzusammenbruch, steht da.
1: Jedenfalls gibt es dann auch noch den Starschnitt.
0: Ja, dann gibt es noch mal Limahl. Ich mochte auch seinen Titel damals, diesen Titelsong zur
1: unendlichen Geschichte.
0: Genau. Er hasst Suff und Drogen, Bruce Springsteen. Wobei ich nicht so richtig weiß, er hat schon ganz gerne mal einen genommen, meine ich jedenfalls. Was natürlich nicht fehlen darf, Bravo Aufklärung. Liebe, Sex und Zärtlichkeit. Junge Leute schildern ihr erstes Liebeserlebnis. Eric, 16, so war es bei mir. Kennst du Olaf Thon?
1: Ja, der war Fußballer, auch bei Schalke zum Beispiel. Mittelfeldspieler Olaf Thon.
0: Der erzählt, ich habe mich nicht vom Bund gedrückt. Dann gibt es dann auch noch die Dire Straits. Und was ich ja auch so toll finde, Helmut, du kannst dich bestimmt noch dran erinnern. Ganz viele sind abgebildet mit diesem fürchterlichen Stirnband. So einmal vorne quer rüber, die Männer bunt, schwarz. Ich fand's damals schon so fürchterlich, aber...
1: Naja.
0: Was hätte uns denn im Fernsehen erwarten können? Wir nehmen einfach mal den Samstag.
1: Jawohl, gucken wir mal Samstag. Also es gab ja nur 3 Programme, ne, damals. Und da gab es am Samstag Einer wird gewinnen mit Kuhlenkampf.
0: Ach.
1: Und im zweiten gab es Wunschfilm der Woche. Jedenfalls konnte man wählen zwischen Ein glückliches Jahr oder 4 für Texas oder Achterbahn. Ja, das war's.
0: 4 für Texas, irgendwie sagt mir das was. Und im dritten?
1: Im dritten, wie ein Hirschberger Dänisch lernte.
0: Hä?
1: Ja, ein Fernsehspiel.
0: Kann man sich ja viel drunter. Da steht ja auch nirgendwo eine kurze Erklärung, was man heute so gewohnt
1: nicht.
0: Ist, ne? Gut, wäre denn mal wieder Zeit, etwas Musik zu hören? OMD, Forever Live and Die.

0: Auf der Zeitreise mit PS sind wir diesmal in den Oktober 1986 gereist. Und auch da sind wahrscheinlich Leute geboren worden und sind Leute gestorben. Hast du da was Wichtiges gefunden?
1: Am 6. Oktober, Baschi, Schweizer Popsänger, wurde bekannt durch die erste Staffel der Castingshow Music Star, die zwischen November 2003 und 2004 im Programm des Schweizer Fernsehens ausgestrahlt wurde. Und er ist also Sechstplatzierter damals gewesen in dieser Show und hat aber wirklich eine richtig steile Plattenkarriere hingelegt. Dann haben wir noch Alfie Allen, britischer Schauspieler, der durch die Fernsehserie Game of Thrones bekannt wurde. Irgendwann muss ich mir das auch nochmal angucken.
0: Einfach. Wann ist denn der geboren?
1: Am 12.
0: Am 12., aha.
1: Keely Hazel, englisches Fotomodell, war gelernte Friseurin und hat dann sich mal beworben. Also das heißt Page 3, Idol der Sun, das ist da auch so eine, ja weiß ich auch nicht, vielleicht sowas ähnliches wie Germany's Next Topmodel,
0: ja,
1: ich weiß es nicht. Das Interessante ist, der Bildhauer Lee Heppel machte daraufhin 3 Gipsskulpturen ihrer Brüste, wovon 2 heute in den Büros der Sun stehen und eine in Keely Hazels Haus.
0: Aha.
1: es gibt so irre Sachen.
0: Ja, genau.
1: Gina Lisa Lohfink, deutsches Model. Was ich jetzt gerade über sie gelesen habe, ist, ein Urlaub in der Karibik wird für Gina Lisa Lohfink zum medizinischen Notfall. Nach Angaben der 39-Jährigen treten aus alten Schönheits-OPs jetzt neue Eiter. Da hat sie wahrscheinlich sich Bakterien eingefangen. Sie hat das in der Türkei machen lassen. Ja, und jetzt fürchtet sie, ihr Bein zu verlieren. Ja, und ich habe den jetzt einfach noch mit dazu genommen, weil er am 30.09. verstarb. Franz Borda.
0: Ach ja.
1: Eine ausgesprochen zwielichte und dubiose Persönlichkeit. Der durfte trotz seiner früheren NSDAP-Mitgliedschaft bereits unmittelbar nach Kriegsende, da war zunächst mal sein Betrieb beschlagnahmt worden und dann durfte er das Ganze wieder aufnehmen. Also erstmal mit Briefmarken, Schulbüchern, Karten und Flugschriften angefangen. Das hat er für die französische Besatzung gedruckt.
0: Aha.
1: Er hat 1949 dann als Herausgeber erstmal mit einem Strohmann und so weiter fungiert. Ja, und seine erste Zeitschrift war dann auch 1949 Favoritvorläuferin von Bordermoden. Aber was ich unbedingt jetzt erzählen muss und was mich völlig aus den Partien gehauen hat, ist Folgendes. Im Zusammenhang mit der Affäre um den Studienrat Ludwig Zint hatte Borda noch Ende der 1950er Jahre sein Unverständnis darüber geäußert, dass dessen antisemitische Äußerungen in der Presse behandelt worden waren und Zint nach dessen Ausschluss aus dem Schuldienst in seinem Unternehmen beschäftigt. Zint hatte im Gespräch mit dem KZ-Überlebenden jüdischer Abstammung Kurt Lieser unter anderem geäußert, es hätte die Notwendigkeit bestanden, die Juden im Dritten Reich auszuschalten und er, Zint, halte die Vergasung der Juden im Dritten Reich und die Grundkonzeption des Nationalsozialismus für richtig. Mehrmals bemerkte Zint zudem, dass er es bedauere, dass Lieser nicht vergast worden und im Kamin oder Rauchfang hochgegangen sei. Stell dir das mal bitte vor. Ja. Und so jemanden beschäftige ich in meiner Firma. Boah, im Nachhinein kommt mir da der Konfirmandenkaffee hoch.
0: Darauf brauchen wir Musik.
1: Darauf brauchen wir so richtig schöne Musik und das ist der Holiday Rap.

0: Auf der Zeitreise mit PS sind wir jetzt wieder bei den Musikcharts gelandet, und zwar bei den Musikcharts vom Oktober 1986. Du fängst an. Womit?
1: Auf dem Platz 13 ist von Chris de Burgh Lady in Red.
0: Oh Mann, schön. Cissy Catch mit Heartbreak Hotel auf Platz 12.
1: Auf Platz 11 OMD mit Forever Live and Die.
0: Ja, die waren ja auch erst kürzlich hier in Hildesheim beim Mereluna Festival, ja, genau. Ne? War ja auch noch ein dicker Artikel in der Zeitung. Holiday Rap haben wir gerade gehört von MC Micah und DJ Sven.
1: Ja, und am Platz 9 ist Madonna mit True Blue.
0: Human mit Human League, ein schöner, richtig schöner Titel auf Platz 8.
1: Und auf Platz 7 ist Falco mit Coming Home, Genie Part 2.
0: Hat ja auch auf dem Index gestanden, ja. Aber darüber, über diese ganzen Indextitel mache ich mal mit Renate Müller eine Sendung. Die freut sich jetzt schon.
1: Du bist mit Platz 7 dran. Platz 6 natürlich. Mhm.
0: Sandra, Hi Hi Hi.
1: Aha. Und Platz 5 ist Tina Turner mit Typical Male.
0: Die Communards finden wir auf Platz 4 mit Don't Leave Me This Way.
1: Berlin mit Take My Breath Away haben wir, glaube ich, schon gerade gehört. Ist auf dem 3. Platz.
0: Und von, wo sind wir jetzt gelandet? Frankie Goes to Hollywood, Rage Hard.
1: Den 1. Platz haben wir natürlich direkt zu Anfang gespielt, nämlich von Europe, The Final Countdown.
0: Yes. Und weil wir den Platz 1 schon gespielt haben, hören wir jetzt Don't Leave Me This Way mit den Communards.

0: Helmut, normalerweise erzählt mein Gast ja immer etwas aus genau dem Jahr, in dem wir uns gerade bewegen. Aber was mich wirklich interessiert, wie hat man als Gelsenkirchener Junge damals seine Kindheit und Jugend in Gelsenkirchen erlebt? Inmitten von Ruß und Staub?
1: Ach, na ja. Also

0: Und dann haben wir Rennen um den Häuserblock gemacht mit so einem kleinen Dreirad. Wer eine Uhr mit Sekundenzeiger hatte, war damals richtig der King. Da wurde dann geguckt, wie lange brauchen wir einmal um den Häuserblock. Das waren so gut 600 Meter oder irgend sowas.
1: Und da konnte man auch einfach fahren, da ja. Gab es keine Autos.
0: Naja, wir fuhren natürlich auf den Bürgersteig. Ne?
1: Omas über den Haufen.
0: Ja, ja, ja, eigentlich weniger. Und naja, grün gab es eigentlich nur im Stadtgarten. Da ging man dann sonntags spazieren mit den Eltern.
1: Fandst du toll?
0: Enten füttern, Schwäne füttern und so weiter. Ich war lieber auf dem Garagenhof als im Stadtgarten, ja.
1: Was war denn mit diesen Halden da? Also ich habe gesagt, Schutthalden waren das natürlich
0: also
1: nicht.
0: Also Abraumhalden. Das war also der Aushub aus dem Bergbau. Der war zum Teil bepflanzt, so mit schnell wachsenden Sachen. Aber der bildete eher einen Hintergrund für uns. Also ich wohnte ja nun mitten in Gelsenkirchen, nicht am Rand. Weißt du, und diese Halden, die waren eher dann am Rand.
1: Und da habt ihr aber nicht gespielt, so im Winter Schlitten gefahren oder so, könnte ich mir vorstellen?
0: Ja, ja, der Simonsberg, da sind wir mit dem Schlitten runtergefahren. Aber dazu musste man auch von uns zu Hause erstmal durch den Stadtgarten und dann den Hügel hoch. Also wir haben das natürlich Berg genannt, aber...
1: Du bist ja ein totaler Fußballfan, das weiß ich ja. Im Verein hast du aber nicht gespielt, das durftest du, glaube ich,
0: nee,
1: nicht.
0: Nee, ich durfte nicht. Also meine Eltern hätten am liebsten gesehen, wenn ich in den Tennisclub gegangen wäre, was ich für die etwas Besseren geziemte. In den Fußballverein gingen nur die Malocher und die einfachen Leute und so. Ich durfte nicht in den Fußballverein, nein.
1: Mit deinem Kumpel hast du denn so Tippkick gespielt, ne?
0: Ja, natürlich. Da haben wir die Tabelle ausgespielt.
1: Wie jetzt?
0: Wir haben geguckt, wer spielt gegen wen. Also dann hat der erste FC Köln gegen Schalke 04 gespielt und dann wurde genau Buch geführt, wie viele Tore gefallen waren und so weiter. Ja, ja.
1: Das war wirklich eine Kindheit ohne Fernsehen, ohne irgendwelche Smartphones, ohne sonst was.
0: Also nachmittags um 5 gab es Kinderfernsehen, ne? 2 aus einer Klasse oder so ein Quiz. Ich weiß nicht, erinnerst du dich da vielleicht dran?
1: Ich erinnere mich an Turn mit Adalbert Dickmuth.
0: Ja, genau, das gab's auch, ja.
1: Du hattest ja einen festen Kumpel, das weiß ich, der bei euch im Haus wohnte.
0: Richtig,
1: und
0: Bernd.
1: Auch noch so ein paar, eine Clique, wie du gar
0: nicht. Nö, eine richtige Clique eigentlich nicht. Also ja, dann hat man immer mal wieder jemanden getroffen, weil man brauchte ja zum Fußballspielen eben Leute, ne?
1: Okay, dann können wir jetzt auch wieder Musik hören, würde ich mal sagen, und zwar Easy Lady.

0: Ja, von dir weiß ich ja, dass du wenig Zeit hattest, damals 1986 ins Kino zu gehen. Aber was du garantiert gesehen hast und was ich auch gesehen habe, am 16. Oktober 1986 kam in die Kinos Der Name der Rose.
1: Ja, den hat man natürlich gesehen.
0: Ich würde auf jeden Fall empfehlen, allen Hörerinnen und Hörern, die den noch nicht gesehen haben, unbedingt sehenswert. Es geht um den Franziskaner William von Baskerville, gespielt von Sean Connery, und seinen Atlatus. Die reisen in eine Abtei der Benediktiner im ligurischen Apennin. William von Baskerville soll da an einem theologischen Disput teilnehmen und es hat einen Todesfall gegeben. William von Baskerville fragt so nach, was war denn damit los und so weiter. Er klärt das Ganze dann schließlich auf. Was ich auch gesehen habe, Staatsanwälte küsst man nicht. Großartig mit Robert Redford und Deborah Winger. Worum geht es da? Chelsea Dearden bekommt zu ihrem 8. Geburtstag von ihrem Vater, der ist ein erfolgreicher Maler, ein Gemälde. In der folgenden Nacht geht das Gebäude, in dem sie wohnen, mit dem Atelier in Flammen auf. Chelsea wird gerettet. Ihr Vater kommt ums Leben. Jahre später versucht man jetzt aufzuklären, wer war das und was ist mit diesem berühmten Gemälde? Wo ist das geblieben? Hat sie das geklaut oder nicht? Natürlich verliebt sich dann die Chelsea in den Staatsanwalt, ist klar. Die Farbe des Geldes, das ist einer der Filme, die will ich unbedingt mal suchen in der Mediathek. Mit Paul Newman und Tom Cruise in den Hauptrollen. Von Martin Scorsese, was allein ja schon
1: Goethe-Siegel ist.
0: Genau. Ja. Und wenn es denn schon mal von Martin Scorsese ist, muss ich den Film mir auch noch nachträglich reinziehen.

0: Helmut, nachdem wir nun so über deine Kindheit in Gelsenkirchen geredet haben.
1: Ja, jetzt wird es höchste Zeit. Mein Magen knurrt nämlich. Und ich habe die ganzen Zutaten mitgebracht. Guck mal, ich habe hier Petersilie, ich habe einen Bund Lauchzwiebeln, ich habe 3 große Kartoffeln. Naja, und vor allem wichtig sind 3 Mettwürste. Die heißen ja hier komischerweise Mettenden.
0: Also, was ist denn eigentlich ein Ende von einer Mett?
1: Genau, könnten die auch Mettanfang heißen. Also,
0: das finde ich nicht schlecht.
1: Die Kartoffel schälen und in Würfel schneiden, die Lauchzwiebeln in Ringe schneiden, die Mettwürste in einem halben Zentimeter dicke Scheiben schneiden. Die Butter im Suppentopf zerlassen, die zuvor zerkleinerten Kartoffeln und Lauchzwiebeln kurz anbraten. Danach Gemüsebrühe und gehackte Petersilie hinzugeben und alles 15 Minuten bei mittlerer Hitze köcheln lassen.
0: Und du musst natürlich auch unseren Hörerinnen und Hörern sagen, weshalb du ausgerechnet dieses Rezept ausgesucht hast.
1: Ja, weil das eine gute Ruhrpottsuppe ist, laut chefkoch.de.
0: Das ziehen wir uns jetzt rein.
1: Genau.
0: Und fliegen zurück. Ich war für Inhalt und Produktion dieser Sendung verantwortlich. Ich heiße Petra Siegel, wie man sich vielleicht denken kann. Und du?
1: Ja, ich war einfach nur Gast heute wieder bei einem Flug in den Oktober 1986. Freue mich auf meine Suppe.
0: Die Suppe machen wir jetzt gleich während des Rückflugs, ne?
1: Okay.
0: Und sagen tschüss.
1: Tschüss.

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Herzlich willkommen zu meiner Sendung, liebe Hörerinnen und Hörer. Heute geht es um Themen, über die wir im Alltag nicht immer gerne sprechen. Über den Tod, über Abschied, über Menschen, die nicht mehr bei uns sind. Aber auch über etwas, das vielleicht noch näher an unserem täglichen Leben liegt. Über Erschöpfung, über Einsamkeit, über die Momente, in denen wir uns fragen, wie soll ich eigentlich noch weitermachen? Der größte Teil dieser Sendung wird auf Türkisch sein. Wenn Sie Türkisch nicht oder nur teilweise verstehen, möchte ich Sie trotzdem einladen, bei uns zu bleiben. Denn heute wird nicht nur gesprochen. Wir werden Gedichte hören, türkischer Musik, Melodien, die manchmal mehr sagen können als Worte. Und vielleicht können Sie sich einfach von der Musik begleiten lassen. Vielleicht verstehen Sie nicht jeden Satz, aber vielleicht verstehen Sie das Gefühl. Denn Trauer braucht keine gemeinsame Sprache. Liebe braucht keine Überzeugung. Und Musik manchmal auch nicht. Heute wird diese Sendung melancholisch beginnen, aber ich möchte, dass wir gemeinsam an einem Ort ankommen. Bei der Hoffnung. Und vielleicht auch bei einem Gedanken, den der Islam sehr tief kennt, dass der Mensch nicht nur ein Körper ist, der irgendwann verschwindet, dass unser Leben eine Bedeutung hat, dass wir eine Zeit lang auf dieser Welt sind und dass wir diese Zeit nicht besitzen, sondern anvertraut bekommen haben. Im Türkischen gibt es dafür ein sehr schönes Wort, emanet, das, was uns anvertraut wurde. Vielleicht ist auch unser Leben eine Emanet.

Haben wir dir nicht die Brust geweitet und dein Herz weit gemacht? Und haben wir nicht die Last von dir genommen, die schwer auf deinem Rücken lag und ihn zu beugen drohte? Und haben wir nicht dein Ansehen erhöht und deinen Namen erhoben? Denn gewiss, mit der Erschwernis kommt die Erleichterung. Ja, gewiss, mit der Erschwernis kommt die Erleichterung. Wenn du eine Aufgabe zu Ende gebracht hast, dann richte dich erneut auf und mühe dich und richte dein ganzes Verlangen auf deinen Herrn. 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

Ich wünsche euch einen schönen guten Abend. Ihr seid genau richtig bei meiner Sendung. Mein Name ist Maeve Sorgenfrei und ich bin redaktionell verantwortlich für diese Bürgerrundfunksendung. Heute gehen wir mal wieder zurück in die 70er. Ein Jahrzehnt, was bei mir eher zu kurz kommt. Ich bin ja mehr der 60er-Fan. Aber auch die 70er bieten einiges an äußerst guter Musik. Da könnt ihr euch schon mal auf folgende Bands und Künstler freuen. King Crimson, The Stooges, Genesis, Gary Numan und so weiter und so fort. Wenn die 60er das Jahrzehnt von Flower Power, den Beatles und Psychedelic waren, dann stehen die 70er für eine richtige Explosion und Weiterentwicklung der Rockmusik in mehrere Richtungen. Viele Styles hatten schon zuvor erste Anfänge. Damals ging es dann aber richtig los mit Prog-Rock, Punk. Elektronische Einflüsse kamen auch dazu. Natürlich gab es auch noch Folkrocker, aber alteingesessene Stars wie Dylan und die Stones mussten sich schon ordentlich strecken, um noch vorne mit dabei zu sein. Glamrock ist so eine trendige Richtung damals gewesen, da hat zum einen David Bowie als seine Ziggy Stardust-Figur mitgemischt, aber T-Rex waren die Vorreiter mit ihrem Frontmann Mark Bolan. Wir hören gleich mal rein in ihren Hit The Children of the Revolution.

Children of the Revolution von T-Rex, eine Single aus dem Jahr 1972. Auf späteren Veröffentlichungen von dem Album Tanks war der Album auch dabei. Die Band hieß zunächst Tyrannosaurus Rex, das haben sie dann aber abgekürzt, ist ja auch deutlich knackiger der Name. Mark Bolan war der exaltierte Frontmann, als Gitarrist auch verantwortlich für die bluesigen Riffs und natürlich mit seinem Look auch was fürs Auge. Wichtig für den Sound waren auch die Conga-Trommeln, ein Instrument, was man nicht so häufig im Rock findet. Mit Mickey Finn hatten sie da einen Musiker, der da ordentlich Betrieb gemacht hat. In dem Song Jeepster hört man die sehr gut, den hören wir gleich. Finn war auch modisch vorne mit dabei, er hatte immer lustige Hüte auf, das haben die Fans dann auch nachgemacht. Ganz am Anfang war die Band ein Duo und die Musik noch folkiger. Erst ab 1970 wurde das Ganze glammiger und rockiger. Produzent Tony Visconti war übrigens schon beim ersten Album an den Reglern dabei. Eben haben wir den Song Children of the Revolution gehört mit der berühmten Zeile I drive a Rolls Royce, 'cause it's good for my voice. Das ist, wie ich finde, eine der genialsten Zeilen überhaupt, weil sie so schön nonsensmäßig ist. Lustig ist auch, dass Bolan gar nicht Auto fahren konnte. Er ließ sich gerne kutschieren, tatsächlich auch in einem Rolls Royce. Wir hören noch zwei weitere Songs von T-Rex, und zwar Metal Guru und Jeepster.

Das waren T-Rex mit Metal Guru, einem Song aus dem Jahr 1972. Aus Kanada kam die Band Klaatu, benannt nach dem Außerirdischen aus dem Film Der Tag, an dem die Erde stillstand. Passenderweise machten die auch ziemlich spacige Musik, eine frühe Art von Progressive Rock. Ihr größter Hit heißt Calling Occupants of Interplanetary Craft und der hat eine interessante Hintergrundgeschichte. In den 50ern gab es eine Vereinigung namens International Flying Saucer Bureau, also das internationale Büro für fliegende Untertassen. Die hatten ein Experiment, das sie World Contact Day nannten. Da wollten sie telepathisch Kontakt zu Außerirdischen aufnehmen. Den Song hören wir gleich in der Originalversion. Es gibt nämlich auch eine Coverversion von den Carpenters, die ist auch nicht verkehrt, aber ich mag das Original lieber. Von den Carpenters wurde das natürlich ein großer Hit, da werden die ursprünglichen Komponisten aber hoffentlich auch die eine oder andere Mark für gesehen haben. Klaatu haben anfangs keine öffentlichen Auftritte gemacht und auf der Schallplatte waren auch keine Namen von Produzenten und Musikern verzeichnet. Das und der experimentelle Sound der Band führte zu dem Gerücht, dass sich hinter der Band die Beatles verbargen. Die Plattenfirma befeuerte es noch ein wenig, ein findiger Radiomoderator fand aber die echten Namen der Mitglieder heraus und die waren weder Lennon noch McCartney. Aber trotzdem hatten die einige gute Songs auf Lager, wie eben Calling Occupants of Interplanetary Craft, den Song aus dem Album 347 EST und den hören wir jetzt.

Calling Occupants of Interplanetary Craft von Klaatu. Hier bei meiner Sendung von Radio Tonkuhle sind wir gerade beim 70er Progrock angelangt und da passen doch die frühen Genesis gut ins Bild. Viele kennen von Genesis ja nur die späteren poppigeren Nummern mit Phil Collins als Sänger. In den 70ern waren sie mit Peter Gabriel als Frontmann aber noch um einiges experimenteller unterwegs. Später waren sie zwar erfolgreicher, aber die frühen Sachen sind doch um einiges spannender. Ihr drittes Album Nursery Crime war zwar kommerziell gesehen kein Erfolg, aber sie konnten da gut ihren Sound schärfen und Phil Collins war dort zum ersten Mal als Schlagzeuger dabei. In dem Song The Return of the Giant Hogweed geht es um eine riesige Pflanze, die vorhat, die menschliche Rasse auszurotten. Auf sowas kann auch nur Peter Gabriel kommen. Auf dem Album gibt es mehrere lange Songs, aber auch ein paar kürzere. Steve Hackett benutzt hier eine Technik, die sich Tapping nennt. Dabei drückt man stark mit dem Finger auf das Griffbrett der Gitarre, um so einen Ton zu erzeugen. Eine Technik, die später auch viel im Metal oder generell im Hardrock angewendet werden. Wir hören uns den Song mal an, vielleicht fällt euch das ja auf.

Genesis mit The Return of the Giant Hawkweed aus ihrem Album Nursery Crime von 1971. Da hatte die Band schon einige Fans und langsam wurden sie auch erfolgreicher. Der Nachfolger Selling England by the Pound war dann noch erfolgreicher, dazu eben die dazugehörende Tour. Ein großer Pluspunkt für die Band waren immer die ausgefallenen Kostüme von Peter Gabriel, eine Fuchsmaske, den Slipperman, eine schleimige, warzige Figur, eine Blume und so weiter. Die Musiker konnten dann in Ruhe an ihren Instrumenten frickeln, wenn Gabriel vorne seine Show abgezogen hat. Auch hat er zu den Songs immer lange, einleitende Geschichten erzählt, wie auch zu der Single I Know What I Like in Your Wardrobe. Da geht es um einen arbeitslosen Gärtner, der am liebsten mit seinem Rasenmäher fährt. Den Song hören wir uns mal an.

Genesis mit I Know What I Like in Your Wardrobe aus dem Album Selling England by the Pound kam bei der Presse damals sehr gut an. Sehr ambitioniert war dann das Projekt zu The Lamp Lies Down on Broadway. Das wurde zu einer richtigen Rockoper. Die Geschichte handelt von Rael, der in New York seltsame Dinge erlebt. Die Arbeit an dem Album war schwierig. Peter Gabriel wollte alle Songs selber schreiben. Eigentlich waren Genesis immer eher fürs gemeinschaftliche Arbeiten. Zudem wurde die Arbeit immer wieder unterbrochen, da Gabriel oft zu seiner schwangeren Frau musste und zwischendurch noch mit dem Regisseur William Friedkin ein Projekt am Laufen hatte. Letztendlich konnten doch alle Mitglieder sich einbringen. Platz genug war ja, es war ein Doppelalbum mit über 90 Minuten Länge. Die Musiker hatten Angst, dass das Album nicht gut ankommt, aber das war nicht so. Bis heute ist es ein Klassiker in der Prog-Rock-Geschichte. Es hat ja zumindest auch zwei Hits hervorgebracht, die auch im konventionellen Radio laufen und liefen. Der Titeltrack und Carpet Crawlers. Den Song hören wir gleich. Von dem Lied gibt es noch eine zweite Version aus dem Jahr 1999. Da teilen sich Peter Gabriel und Phil Collins den Gesang. Die ist natürlich auch ganz nett. Nach dem Album ist Gabriel aus der Band ausgestiegen, da er vom Musikbusiness erstmal genug hatte und sich um seine Familie kümmern wollte. Ein paar Jahre später startete er dann ja seine ebenso erfolgreiche Solokarriere. Aber wir hören ihn jetzt nochmal zusammen mit Genesis und der originalen Version von The Carpet Crawlers.

The Carpet Crawlers von Genesis und ihrem Album The Lamp Lies Down on Broadway aus dem Jahr 1975, das letzte mit Peter Gabriel. Eine weitere Prog-Rock-Band haben wir jetzt mit King Crimson, eine amerikanische Band, die auch schon in den 60ern gestartet sind, aber ihr Sound ist so 70er, dass sie mehr mit der Zeit verbunden werden und deshalb sind sie jetzt auch hiermit dabei. Die Band hatte 1969 ihre ersten Konzerte, eins davon als Vorband von den Rolling Stones, bei dem kostenlosen Konzert im Hyde Park, wo angeblich 500.000 Zuschauer waren. In dem Jahr kam dann auch ihr Debütalbum In the Court of the Crimson King heraus, für viele das erste Prog-Rock-Album überhaupt. Sie legen da ordentlich was vor, harter Rock trifft auf Elemente aus Jazz und klassischer Musik, viele Improvisationen und lange Songs vor allem. Greg Lake war Bassist und Leadsänger in einem, Robert Fripp war der Frickler an der Gitarre, der sollte später ja noch unzähligen Musikern seine Dienste anbieten. Wir hören direkt mal rein in den Opener aus dem Album, der heißt 21st Century Schizoid Man, ein starkes Statement gegen den Vietnamkrieg.

21st Century Schizoid Man von King Crimson und ihrem Debüt In the Court of the Crimson King. Die Anfangszeit der Band war geprägt von Unstetigkeit. Schon früh gab es Ausstiege von wichtigen Musikern. Sänger und Bassist Greg Lake gründete schon 1970 die Gruppe Emerson, Lake & Palmer. Auf dem zweiten Album singt er noch einen Großteil der Songs. Auch Keyboarder Ian McDonald machte schnell die Biege. Eine Konstanz der Band war Gitarrist Robert Fripp. Um ihn herum baute sich die Band auf, zu der auch lange Zeit der Bassist Tony Levin gehörte. Der war auch viel mit Peter Gabriel unterwegs. Trotz der vielen Wechsel hat sich die Band eine große Fanbase aufgebaut und eine Menge Alben rausgehauen. Wir hören noch zwei weitere Songs der Band, und zwar Lament und Cadence and Cascade. Hier sind nochmal King Crimson.

King Crimson waren das mit Lament aus dem Album Starless and Bible Black aus dem Jahr 1974. Todd Rundgren hatte seinen Start eher am Mischpult, da hat er sich schon mal einen Namen gemacht. Dann war er noch in den Bands Nas und Utopia. Richtig fleißig war er aber als Solokünstler, da hat er allein 21 Alben hervorgebracht. Bei vielen Alben davon hat er die Paul McCartney-Aufnahmetechnik angewandt, nämlich dass er im Alleingang alle Instrumente einspielt und alles einsingt. Trotzdem war er aber auch gerne mit Bands unterwegs, es gab aber eben auch Zeiten, da war er unzufrieden mit den Studiomusikern, also machte er lieber alles selbst. Sein Album A Wizard, A True Star von 1973 hat er größtenteils selbst eingespielt, er hatte aber auch Hilfe von der Backing-Band Moogie and the Rhythm Kings. Die Songs gehen nahtlos ineinander über, er wollte so das Chaos in seinem Kopf darstellen. Laut eigener Aussage hatte er ADHS, was einerseits zu Konzentrationsschwierigkeiten führte, andererseits konnte er mit dem Lernen von Instrumenten seine innere Unruhe bedämpfen. Wie das ihm gelungen ist, das hören wir jetzt mit dem Song International Feel.

Das war International Feel von Todd Rundgren hier bei diesem weiteren 70er-Jahre-Spezial von meiner Sendung bei Radio Tonkuhle. Jemand, den ich auch hier sehr gerne spiele, ist Van Morrison, der Nordire, der seinen Start bei Them hatte und dann eine sehr erfolgreiche Solokarriere startete, die auch immer noch andauert. 1970 kam Moondance heraus und da sind eigentlich nur gute Songs drauf. Mit den Songs hat er dann live auch immer eine gute Figur gemacht. Aufgenommen wurde das Album in New York. In der Zeit lebte Van auch in den Catskill Mountains in der Nähe von Woodstock. Später zog er da wieder weg, weil ihm die Szene auf die Nerven ging. Der Song Into the Mystic hat einen sehr guten Bass, da bin ich ja immer großer Fan von. Das Besondere an dem Text ist, dass er viele Homophone enthält, also verschiedene Wörter, die gleich klingen. Je nachdem, wie man es verstehen will, kann der Text dann eine andere Bedeutung haben. Zum Beispiel Sun und Son oder One und One, also eins und gewonnen. Beim Singen kann man das ja gut machen, Van sollte dann aber der Plattenfirma die Texte schicken, damit sie das auf die Platte drucken konnten und spätestens da musste er sich dann ja festlegen. Wir hören uns das mal an, danach gibt es noch den Opener And It Stoned Me.

And It Stoned Me von Van Morrison und seinem Album Moondance aus dem Jahr 1970. Van Morrison ist ja immer noch eine Live-Rampensau, der die Fans bei Konzerten begeistert. Im Gegensatz zu unserem nächsten Künstler Harry Nilsson. Der hat nie getourt und überhaupt Konzerte gegeben. Er hatte nämlich extrem starkes Lampenfieber und wollte lieber nur im Studio Platten aufnehmen. Das muss man sich auch erstmal leisten können, aber bei Nilsson hat das wunderbar geklappt. Er hatte immer gute Hits am Start. Er war großer Beatles-Fan und freundete sich später sowohl mit John Lennon als auch mit Ringo Starr an. Mit beiden arbeitete er auch oft zusammen. Er kam aus armen Verhältnissen und musste deshalb schon früh arbeiten. Erst war das in einem Kino und dann konnte er bei einer Bank unterkommen, da er schon mit Computern umgehen konnte. Tagsüber arbeitete er dann in der Bank und nachts machte er Musik. Irgendwann konnte er dann Vollzeitmusik machen und war erstmal als Songschreiber angestellt. Und da sollte er für Little Richard einen Song schreiben. Als er diesem eine Idee vorsang, sagte der: "My, you sing good for a white boy." Auch die Beatles wurden da schon auf ihn aufmerksam und wollten ihn für ihr Label verpflichten. Das Album Nilsson Schmilsson von 1971 sollte dann ein richtiger Hit werden. Und davon hören wir jetzt schon mal einen Song, und zwar ist das Gotta Get Up.

Gotta Get Up war das von Harry Nilsson aus seinem Album Nilsson Schmilsson. Und dieser Song kam vor ein paar Jahren prominent in einer Netflix-Serie vor, die hieß Matroschka oder im Original Russian Doll. Das war ein bisschen eine Murmeltiertag-ähnliche Geschichte. Die Protagonistin durchlebt immer wieder einen bestimmten Tag und resettet dann quasi immer in einem Badezimmer, während dieser Song läuft. Das war für die Show gar nicht billig. Bei jedem Abspielen mussten sie da Gebühren für zahlen. Aber für die Rechteinhaber von Nilssons Musik hat sich das gelohnt. Der Song wurde daraufhin auch noch deutlich mehr gestreamt. So ähnlich war das ja auch bei Kate Bush, als ihr Song bei Stranger Things vorkam. Wir hören jetzt noch einen weiteren Song von Nilsson Schmilsson, und zwar Driving Along.

Driving Along von Harry Nilsson und dem Album Nilsson Schmilsson. Der Sänger ist nicht mehr unter uns. Anfang der 90er starb er an einem Herzinfarkt. Wer sich hingegen für viele Leute überraschenderweise bester Gesundheit erfreut, ist Iggy Pop. Der wird ja nicht umsonst der Godfather of Punk genannt. Mit seiner Band The Stooges war er ja einer der Vorreiter dieser Musikbewegung, die zwar schon in den 60ern startete, aber in den 70ern zu ihrem Höhepunkt kam. Die Stooges waren der Gegenentwurf zu dem Love and Peace Hippie-Krams und machten druckvollen Rock. Das Theater, was Iggy auf der Bühne veranstaltete, sorgte auch für einen Bekanntheitsschub. Er war ja auch einer der ersten, die Stage-Diving und Crowdsurfing betrieben, also sich ins Publikum fallen lassen und auf der Menge getragen werden. Ich mag tatsächlich die Solo-Sachen von Iggy etwas mehr, aber The Stooges hatten natürlich auch richtig gute Songs. Und wenn ihr gerne Dokus über Rockbands schaut, müsst ihr unbedingt Gimme Danger von Jim Jarmusch schauen. Da geht es um die legendäre Band. Die beiden anderen Eckpfeiler der Band, die Brüder Scott und Ron Ashton, sind ja auch nicht mehr auf der Erde unterwegs. Wir hören jetzt mal zwei von den krachigen Songs von Raw Power, den Song Search and Destroy, und von Funhouse, Down on the Street.

0: Das waren The Stooges mit Search and Destroy aus dem Album Raw Power. Hier bei meiner Sendung von Radio Tonkuhle hört ihr heute Musik aus den 70ern. Und da kommt der Punkrock von den Stooges natürlich genau richtig. Iggy and the Stooges, die waren ja ganz wichtig für die Punkbewegung am Anfang. Ähnlich einflussreich, aber nicht ganz so bekannt, waren The Modern Lovers mit ihrem Frontmann Jonathan Richman. Die hatten schon Mitte der 70er einen Sound, der dann in der Folge immer wieder von vielen Bands zum Vorbild genommen wurde. Die Pixies, Weezer und auch die ganzen 2000er Rocker wie zum Beispiel The Strokes haben da ziemlich gut abgeguckt. Witchman mit seinem schnodderigen Gesang, schrammelige Gitarren, Keyboard-Gedudel, das alles bekommt man schon bei den Modern Lovers. Auch zu den Talking Heads gibt es Parallelen, so war nämlich Keyboarder Jerry Harrison bei beiden dabei. Das Debütalbum, das wie die Band heißt, hat eine sehr lange Produktionsgeschichte hinter sich. Mehrere Sessions gab es unter anderem mit John Cale von Velvet Underground. Es dauerte letztendlich so lange, dass Richman gar keinen Bock mehr auf die alten Songs hatte und die Band auch untereinander zerstritten war. Ursprünglich wollte Warner Brothers die Scheibe rausbringen, die nahmen dann aber, als nichts geliefert wurde, Abstand von der Band. Als das Album dann 1976 endlich herauskam, war es doch noch ein guter Erfolg, also reformierte sich die Band mit Richman und anderen Musikern, die dann aber mehr wie seine Backingband agierten und dann auch folglich Jonathan Richman and the Modern Lovers hießen. Bisschen komplizierte Geschichte, was aber dafür sehr geradlinig ist, das ist die Musik von den Modern Lovers und wir hören jetzt den Hit Roadrunner.
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Das war der Song Roadrunner von The Modern Lovers. Das hört ihr hier am Sonntagabend bei Radio Tonkuhle. The Modern Lovers, eine Band aus den 70ern, die da ihren Durchbruch hatte und stilprägend für viele andere Bands war. Jemand, der auch absolut prägend für viele andere Künstler war, das war Captain Beefheart. Den hatte ich ja auch schon öfters in der Sendung, aber ich finde, den kann man gar nicht oft genug spielen. Während Trout Mask Replica von 1969 ja bei Kritikern, Fans und auch in der längeren Beobachtung sehr hoch im Kurs ist, war es finanziell kein Erfolg. Mit Clear Spot aus dem Jahr 1972 wollte der Captain dann ein bisschen gefälligere Musik machen, was durchaus interessant ist. Er holte sich dafür Produzent Ted Templeman ins Boot, der verhalf auch schon Van Morrison und den Doobie Brothers zu Hits. Und diesen glatteren Sound hört man auch in manchen Songs, da gibt es dann Background-Sängerinnen und Bläser. Aber auch den typischen Beefheart-Sound gibt es noch, mit grüllendem Gesang und singenden Gitarren. Ein Song, der mir sehr gut gefällt, ist Her Eyes Are a Blue Million Miles, weil er recht untypisch für Beefheart ist, sehr sanft und soft. Der kommt auch in einer Szene in dem Film Big Lebowski vor, nicht ganz so prominent wie andere Songs, aber vielleicht kommt euch der ja auch bekannt vor. Wir hören mal rein in Captain Beefheart and His Magic Band mit Her Eyes Are a Blue Million Miles.

Das waren Captain Beefheart and his Magic Band mit Her Eyes Are a Blue Million Miles. Ihr seid bei Radio Tonkuhle mit meiner Sendung. Heute mal wieder ein schönes 70er-Jahre-Spezial. In den 70ern gab es ja viele neue Sounds und Musikrichtungen wie Punkrock, aber auch elektronische Klänge waren stark im Kommen. Kraftwerk aus Deutschland waren da ja die Vorreiter und dann in den 80ern waren dann Synthie-Bands wie Depeche Mode und New Order die populärsten. Aber einer hat damit schon in den 70ern angefangen und das ist der Engländer Gary Numan. Seine erste Band Tubeway Army war zunächst punkig angehaucht und während Aufnahmen kam er dann an einen Moog Synthesizer und so wurde der Sound der Band elektrischer und New Wave mäßiger. Die Texte waren dystopisch und Science-Fiction inspiriert und das zweite Album Replicas hat auch schon zwei großartige Hits, die wir uns direkt anhören werden. Down in the Park und zuerst kommt Our Friends Electric.

Das Hit-Album. Die Lieder bestehen alle nur aus einem Wort und mit Cars hatte er da einen Riesenhit. Der ist bis heute quasi sein Erkennungssong, der bei keinem Konzert fehlen darf. Gary Numan ist ein interessanter Zeitgenosse. Laut eigener Aussage ist er ein leichter Asperger-Autist, was ihm aber durchaus geholfen hat. Er konnte sich in seine Interessen vertiefen und war nie interessiert an der Kritik an seiner Arbeit. Sein großes Hobby ist das Fliegen. Er hat 1981 eine Weltumrundung unternommen und war sogar Kunstfluglehrer. Und ein sehr lustiger Fun-Fact, den ihr mal demnächst als Gesprächseinstieg nutzen könnt. Gary Numan ist tatsächlich älter als Gary Oldman. Ein paar Wochen nur, aber gut. Wir hören jetzt einen Song aus dem Album The Pleasure Principle und zwar M.E.

Gary Numan mit M.E. aus seinem Album The Pleasure Principle. Als großer Beatles-Fan sind für mich die 70er eigentlich weniger interessant, da es die Beatles ja nicht mehr gab. Aber dafür waren die ehemaligen Mitglieder ja alle solo äußerst fleißig. Paul McCartney mit den Wings, George Harrison mit seinen Sachen und natürlich John Lennon, der mit dem Album John Lennon Plastic Ono Band 1970 rauskam. Hinter der Plastic Ono Band steckten Ringo Starr am Schlagzeug und Klaus Voormann am Bass, also ein eher reduziertes Ensemble, und so sind die Songs auch eher reduziert, nicht so überproduziert wie manche anderen Sachen von Lennon. Zu dieser Zeit machten er und Yoko Ono eine Schreitherapie, bei der ganz tief sitzende Ängste herauskommen sollten. Und so handeln die Texte auch viel vom Verlust seiner Mutter, Selbstzweifeln, Überforderungen mit dem Fame und solchen Sachen. Ganz deutlich wird es in dem Song Isolation, den finde ich ziemlich stark und deshalb gibt es den jetzt.

Isolation von Lennon Plastic Ono Band aus dem Jahr 1970. Und damit sind wir am Ende von meiner Sendung angelangt. Heute eine richtig schöne 70er-Ausgabe. Ich hoffe, für euch war was dabei. Wenn ihr den Anfang verpasst habt, dann könnt ihr auf der Sendungsseite von meiner Sendung bei tonkuhle.de die Playlist abchecken. Oder ihr hört euch die Wiederholung an, die läuft nächsten Sonntag, den 18. Oktober, dann von 15 bis 17 Uhr. Mein Name ist Melf Sorgenfrei, ich bin redaktionell verantwortlich für diese Bürgerrundfunksendung und ich freue mich, wenn ihr bei der nächsten Live-Sendung wieder dabei seid. Die wird am 8. November sein, dann wieder um 17 Uhr. Da werden wir dann höchstwahrscheinlich wieder neue Musik hören. Zum Abschluss hören wir hier jetzt nochmal John Lennon von seinem Imagine-Album aus dem Jahr 1971. Das ist der Song Gimme Some Truth. Ich wünsche euch noch einen schönen restlichen Sonntag.

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